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1: Die Nachrichten mit Klaus Janssen. Guten Morgen. Das Kreuzfahrtschiff, auf dem das Hunter-Virus ausgebrochen war, wird heute früh vor Teneriffa erwartet. Es wird dort vor der Insel ankern. In den Hafen darf es nicht. Auf dem Schiff gibt es laut Weltgesundheitsorganisation aber keine Passagiere mehr, die Symptome haben. Wie es nach der Ankunft weitergeht, berichtet Christina Böker aus Teneriffa für WDR aktuell.
2: Dann werden die Passagiere mit Booten hier an Land gebracht, von hier aus dann mit Bussen weiter zum Flughafen, zum sehr nahegelegenen Flughafen gebracht und von dort fliegen sie dann in die einzelnen Länder. Je nachdem, welches Land dann zuerst da ist mit den Fliegern, so werden dann die Passagiere abtransportiert. Was das für die deutschen Passagiere, 6 sind noch an Bord, 5 Passagiere, ein Crewmitglied. Was das für eine Uhrzeit für die bedeutet, wissen wir nicht.
1: Heute am 10. Mai ist für Deutschland Erdüberlastungstag. Das hat die Organisation Global Footprint Network ausgerechnet. Das bedeutet, dass Deutschland alle natürlichen Ressourcen für dieses Jahr rechnerisch schon verbraucht hat. Wir leben also sozusagen auf Pump. Laut Bund für Umwelt und Naturschutz, BUND, sind Hauptverursacher energieintensive Industriebranchen, der Gebäudesektor, der Straßenverkehr und die industrielle Tierhaltung. Die Ukraine und Russland haben sich gegenseitig einen Bruch der Waffenruhe vorgeworfen, die seit Samstag gilt. Die Ukraine berichtete gestern von dutzenden russischen Angriffen, Russland von Angriffen auf Armeestellungen. Anlass für die dreitägige Waffenruhe ist, dass Russland den Sieg über Nazi-Deutschland feiert. Die Militärparade in Moskau fand ohne schwere Waffen statt, aus Angst vor ukrainischen Drohnen. In der zweiten Fußball-Bundesliga hat Schalke 04 beim 1. FC Nürnberg mit 0:3 verloren. In der ersten Liga verlor Wolfsburg gegen Bayern München mit 0:1. Dadurch kann Köln nicht mehr absteigen.
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1: In den Kreisen Siegen-Wittgenstein, Olpe und Hochsauerland werden die Sperrzonen wegen der afrikanischen Schweinepest ausgeweitet. Dort waren weitere infizierte Wildschweine gefunden worden. Was das für Waldbesucher bedeutet, berichtet Uli Spinnrad für WDR aktuell.
3: Wege und Straßen in den betroffenen Gebieten dürfen auf keinen Fall verlassen werden. Hunde müssen unbedingt angeleint werden. Und wenn man als Spaziergänger vielleicht doch mal ein totes Wildschwein findet, dann sollte man das unbedingt melden, damit es eben auch schnell geborgen werden kann. Aber wichtig ist, die afrikanische Schweinepest ist für uns Menschen ungefährlich und auch Hunde stecken sich nicht an. Aber Hausschweine, die können sich eben über die Verbreitung auch anstecken und das wäre dann ein enormer wirtschaftlicher Schaden für die Schweinebesitzer, weil die Krankheit eigentlich meistens tödlich verläuft.
1: Das Wetter in Nordrhein-Westfalen. In der Nacht bleibt es trocken bei 10 bis 4 Grad. Tagsüber geht's dann mit viel Sonnenschein los. Später ziehen dann mehr Wolken auf. Und zwischen der Eifel und Südwestfalen können sich auch erste Schauer oder Gewitter bilden. Am meisten kommt es aber dann noch trocken durch den Tag. Die Höchstwerte in Steinfurt bis zu 18 Grad. In Dienstlaken bis zu 19 und in Düsseldorf und Aachen bis zu 20 Grad. Das war WDR aktuell.

0: Hier ist Lisa in 1Live Digi, hallo. DJ Snake haben wir jetzt hier gleich als nächstes in 1Live Digi mit seiner neuen Single Worship. Ein Feature mit Ashake. Worship heißt ja übersetzt Gottesdienst bzw. Anbetung. Und auch wenn wir das jetzt nicht wissen würden, wenn ich das jetzt euch nicht schon gespoilert hätte, dann könnten wir diesen Songtitel aber an zwei Facts erahnen. Einmal am Sound. Der Song startet nämlich super dramatisch und theatralisch, fast schon so cinematic, mit so einem krassen Echo, baut sich auf mit so halligen Streichern und so einem Gospel-Summen. Und wenn man dann denkt, jetzt müsste gleich Jesus himself in diesem Musikvideo auftauchen, dann kommt Fakt 2, an dem wir den Gottesdienst-Vibe erkennen. Dann steht nämlich Ashake, nigerianischer Afrobeat-Musiker, auf einem Podest am Strand. Und um ihn herum ganz viele Menschen, die Richtung Himmel beten, in so weißen Roben, also so in weißen Kitteln. Und die Sonne scheint wie ein Spotlight auf ihn drauf. Und diese Menge, die so um ihn rumsteht, ich nenne es jetzt mal so, die wippt zu diesem Beat hin und her. Hin und her. So. Und das machen wir jetzt auch. Wir stellen 1Live Digi jetzt auf einen Podest hier an den Radiostrand und wippen hin und her. Hier ist Worship von Ashake und DJ Snake in 1Live Digi.
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0: Lisa hier in Alsa Diggi, hello. Oft denken wir uns ja, nee, also ich habe mein Leben schon sehr im Griff. Aber nein.
1: Aber der Schein trügt.
0: Ja, so ist es. 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
2: Ich habe ein Problem mit meinen Haaren.
1: Okay.
2: Ich glaube, ich kann hier für viele sprechen. Es geht darum, ich denke...
1: Voll gemein.
2: Nee, aber...
1: Die meisten haben ja scheiß Haare, deswegen...
2: Nein, ihr habt alle tolle Haare. Aber ich habe einfach das Gefühl, dass sie jeden Tag... fettig sind.
1: Fettig.
2: So, und ich wasche meine Haare einfach viel zu oft. Ich weiß, es ist gar nicht so gesund.
1: Mhm.
2: Und meine Mitmenschen, das ist ja das Problem, die können mein Problem nicht nachvollziehen.
1: Mhm.
2: Und ich kann deren Reaktion nicht verstehen.
1: Okay.
2: Und dadurch...
1: Aber inwiefern werden denn deine Mitmenschen davon überhaupt beeinflusst? Erzählst du es ihnen proaktiv?
2: Ja.
1: Oh, ich mir heute erstmal wieder die Haare waschen.
2: Nee, nicht ganz so. Aber zum Beispiel habe ich was vor mit meinen Freunden und wir verabreden uns für 15 Uhr.
1: Ja.
2: Und 15, 20 Minuten bevor ich eigentlich los muss, gucke ich in den Spiegel und denke mir, oh.
1: Oh, die Haare gehen ja
2: also
1: nicht.
2: Hier irgendwo fängt es wieder an, obwohl nichts ist laut den anderen.
1: Mhm.
2: Ja, und dann mache ich mich noch schnell fertig.
1: Mhm.
2: Aber das dauert ja alles und dann bin ich mal zu spät.
1: Ja klar, das läppert sich. Ich gebe dir jetzt eine Aufgabe und die probierst du einfach mal durchzuziehen. Du darfst dir ab heute bis nächste Woche Mittwoch, darfst du dir insgesamt zweimal die Haare waschen nur.
2: Zweimal
1: nur. Ja, musst du dir selber einteilen und du beobachtest einfach mal dich selber, deine Haare und wie reagiert dein Umfeld. Weil im Optimalfall kommen wir nämlich an einen Punkt, wo du merkst, ey, und das wird der sehr wahrscheinliche Outcome sein, das interessiert irgendwie keine Sau, was ich mit meinen Haaren mache, ehrlicherweise.
2: Ja.
1: Und dann kannst du dir das vielleicht abgewöhnen.

0: und ihr seht diese Person und müsst direkt wieder kotzen. Ihr seid Slapdick, ich bin Janina, moin Giorno. Ey, was würdet ihr dazu sagen, wenn ihr nochmal euren Ex-Partner daten müsstet? Horror, oder? Darum geht's aber in der neuen Serie My Ex. Brünja aus dem Digi-Team hat die schon geguckt. Brünni, wer muss denn da seinen Ex-Partner wieder daten?
1: Main Character Ivy, gespielt von Paulina Ruzynski. Die ist Mitte 30, erfolgreich, hat tolle Freunde, aber sie ist Single und das hasst sie halt.
0: Alter, und dann kommt die auf die Idee, ihre Ex-Leute zu daten oder was?
1: Ja, also sie kommt auch nicht direkt selber drauf. Bei einer Party geht sie zu einem Wahrsager und stellt dem die Frage, die sie am meisten beschäftigt.
2: Was willst du gern wissen?
3: Meine große Liebe. Kommt die noch?
1: Ja, und dann muss sie Karten ziehen, um ihr Schicksal vorherzusagen.
2: Ziehe eine letzte Karte. Willst du es wirklich wissen?
3: Ja.
2: Ihr wart schon mal zusammen. Aber du hast dich getrennt.
1: Ja, also fängt sie an, wegen dieser Prophezeiung ihre Exen zu daten.
0: Alter, die denken dann bestimmt so, scheiße, ich habe den größten Fehler gemacht und so. Boah, ist schon spannend.
1: Ja, oder? Also die Story ist für mich auch das Highlight. Die ist echt super witzig und charmant. Und dadurch, dass es in jeder Folge halt um einen neuen Ex oder zwei geht, ist es von der Stimmung auch immer anders. Und weil Ivy ihre ganzen alten Probleme wieder durchmacht, wird zwischendurch sogar auch richtig emotional.
0: Oh, also ich mag das ja, wenn Serien so emotional werden und du so richtig mitfühlen kannst. Kannst du das denn empfehlen, Brünni?
1: Also ein paar Minuspunkte gibt's dafür, dass mein Ex manchmal ein bisschen überdreht ist und die schauspielerische Leistung jetzt auch nicht von allen weltbewegend ist. Aber die Serie ist bunt, witzig und es gibt coole Cameos, zum Beispiel von Ali Neumann und Caro Dauer.
0: Geil, also die neue Serie My Ex mit Paulina Ruzynski in der Hauptrolle streamt ihr im ZDF.

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1: Es ist 6 Uhr, hier ist Julian Cooper. Ab heute geht Deutschland mit seinem Ressourcenkonto ins Minus. Eine Umweltorganisation hat ausgerechnet, dass Erdüberlastungstag ist. So nennt sie das Datum, ab dem wir mehr Ressourcen wie Wasser, Holz und Öl verbrauchen, als die Erde innerhalb eines Jahres wieder nachliefern kann. Als Live-Reporter Dominik Bartoschek erklärt, was das genau bedeutet.
2: Die Industrie braucht Energie, Autos verursachen CO2 und wertvolle Böden verschwinden unter Beton und Asphalt. Jeden Tag verbrauchen wir in Deutschland also viele Ressourcen. Die Erde kann diese nur bis zu einem begrenzten Zeitpunkt erneuern und dieser Zeitpunkt ist für Deutschland genau heute, hat die Non-Profit-Organisation Global Footprint Network berechnet. Würden alle Länder auf der Erde so wirtschaften und konsumieren wie wir, dann bräuchte es dafür nicht nur einen Planeten, sondern gleich drei.
1: Insgesamt hat sich Deutschland aber leicht verbessert. Letztes Jahr war der Erdüberlastungstag schon am 3. Mai, also eine Woche früher. Auf der spanischen Urlaubsinsel Teneriffa soll gleich das Kreuzfahrtschiff ankommen, auf dem sich viele Leute mit dem Hunter-Virus angesteckt hatten. An Bord sind auch 6 Deutsche. Sobald das Schiff in der Nähe ist, werden die Passagiere untersucht, mit Booten auf die Insel gebracht und zu Flugzeugen gefahren. Laut WHO hat kein Passagier aktuell Symptome. In NRW ist eine Masche bei Kriminellen wohl unbeliebt geworden. Das LKA sagt, dass deutlich weniger Geldautomaten gesprengt werden als noch vor ein paar Jahren. 2026 gab es bisher erst 9 Fälle. Die Ermittler gehen davon aus, dass das an Fahrpatronen liegt. Die sind mittlerweile in fast allen Geldautomaten drin. Explodiert was, färben sie das Geld ein. Köln ist gerettet und bleibt sicher in der Fußball-Bundesliga. Dafür musste der FC nicht mal selbst spielen. Konkurrent Wolfsburg hat verloren, 1:0 am Abend gegen Bayern. Köln selbst spielt heute gegen Heidenheim. In Liga 2 verlor Aufsteiger Schalke 0:3 in Nürnberg. Trainer Miron Muslic fand es nicht schlimm.
3: Wir hatten den einen oder anderen Hochgeritter, haben den aber liegen gelassen. Deswegen geht diese Niederlage auch in der Höhe komplett in Ordnung.
1: Heute spielt unter anderem Düsseldorf gegen Elversberg und Münster gegen Darmstadt.
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1: Los geht's mit Sonne, später ziehen mehr Wolken rein und gegen Abend kann es im Rheinland und in Westfalen erste Schauer geben, teilweise auch Gewitter. Dazu im Schleiden bis 17 Grad, in Bielefeld und Dortmund 19 und in Bocholt und Langenfeld bis 20 Grad. Morgen dann oft regnerisch, windig und viel kühler, zwischendurch mal etwas Sonne, nur Richtung Westfalen hat's die schwer. Am Dienstag viele Wolken, wenig Sonne und zeitweise Schauer, maximal 14 Grad.

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1: Hallo, hier ist 1Live-Diggi mit Lisa. Dinge, die mich ja zum Lachen bringen. Zweideutigkeit. Lieb ich einfach. Um genau zu sein, sind es Sätze, die mich zum Lachen bringen, nach denen man sagen kann, that's what she said oder that's what he said. Zum Beispiel, boah, hier unten stundenlang rumzuorgeln, war aber jetzt auch wirklich richtig anstrengend. That's what she said. Finde ich lustig. Oder, keine Ahnung, wie du das geschafft hast, so lange zwei Melonen in einer Hand zu tragen. That's what he said. Finde ich auch lustig. Und mit diesem Ohr haben wir auch eine schöne Situation bei Vox gefunden in der Sendung Einmal Camping, immer Camping.
2: Campingurlaub, ein XXL-Vergnügen für die ganze Familie.
3: Ich glaube, es sieht eng aus.
4: Quatsch.
3: Das passt, ja?
4: Das passt doch perfekt. Achtung, klar, geh mal ein bisschen weg.
3: Kannst du ja auch die Klappe auflassen und den Schwanz raushängen.
4: Guck mal,
3: lassen.
4: Aber wenn wir hier den Kopf teilen.
3: Mama.
4: Oh. Scheiße, es passt nicht, Schatz.
3: Und wenn du erst den Schwanz reinsteckst, geh mal. Entschuldigung, oh Gott.
4: Schatz, ja. Heute nicht
3: nein,
4: mehr. Hey.
3: Nein.
4: So habe ich den Schwanz jetzt reingesteckt
3: nein.
4: Und
3: hol mal den Kopf raus.
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0: Ihr hört ein Live Digi, ich bin Janina, hi. Und wer keinen Bock hat, jetzt im Mai bei richtig geilem Wetter rauszugehen, es soll ja solche Menschen geben, dann gibt's hier was für euch. Neues Game für die PlayStation 5.
1: Die Sonne ist ewig.
0: Saros heißt das Spiel und Tobi aus dem Digi-Team hat's schon angezockt für euch. Und wir haben ja gerade schon im Intro gehört, die Sonne ist ewig. Ist die Sonne ein Thema in dem Game, Tobi?
2: Ist sie, aber halt nicht unsere Sonne, sondern eine weit entfernte andere Galaxie. Um die dreht sich ein Planet namens Carcosa und den hat die Menschheit besucht, um das wertvolle Element Luzinit abzubauen. Mhm. Dahinter steckt natürlich ein Riesenkonzern, dem der Profit über alles geht. Dazwischen verlieren die Menschen auf dem Planeten auch nach und nach ihren Verstand. Und der Kontakt zu dieser Kolonie, die eben dieses Element abbaut, der ging verloren und unser Held Arjun ist Teil einer Rettungsmission.
0: Okay, was ist das für eine Art von Game, Tobi?
2: Es ist ein Action-Shooter. Wir schauen also Arjun über die Schulter und der Planet, der ist schon ziemlich atemberaubend. Es gibt so riesige Tempelruinen auf schroffen Felsen, rote Pflanzen und auch jede Menge Monster.
0: Okay, und was hat die Sonne damit zu tun?
2: Ja, die Sonne ist ein zentrales Element und wir lösen im Spiel auch tatsächlich immer mal wieder eine Sonnenfinsternis aus. Dann wird alles duster und es wird gefährlicher, die Gegner sind stärker, es wird alles noch actionreicher und noch unheimlicher und vor allem das Sounddesign des Spiels, das löst eine Gänsehaut nach der anderen aus. Also ich empfehle, wenn ihr das Spiel spielt, auf jeden Fall mit Kopfhörern.
0: Sehr nice hört sich das an, finde ich. Dein Fazit, Tobi?
2: Ich bin mega begeistert. Also nicht nur der Sound, auch die Grafik ist wirklich unfassbar stark. Es sieht richtig gut aus. Und dazu ein Science-Fiction-Setting wie aus dem Buch. Plus ein abwechslungsreiches Gameplay auf hohem Niveau. Und auch das Controller-Feedback, also wie der Controller reagiert, wie du die Trigger benutzt, ist wirklich krass und zieht dich ins Spiel richtig rein. Also ich hatte eine sehr gute Zeit.
0: Also unser Spiele-Experte Tobi ist begeistert. Also wenn ihr wollt, gönnt euch Leute. Saros ist neu draußen für die PlayStation.

Hallo zusammen, hier ist Lisa in 1Live Digi und wir hören jetzt einen Song. Ich muss zugeben, 1Live Digi made it, my favorite song. Afghazi von Palm Monkey, Russi und The Palm Tree Boy. So ein geschmeidiger, gute Laune Chiller-Beat, holy shit! Und weil er so leicht von der Hand geht, sich so sanft durch die Öhrchen bewegt, ist es jetzt auch ein Song, den ich mit einem leichten und besonderen Moment verbinde. Nämlich ein Song, den ich gehört habe, nachdem ich meine erste eigene Wohnung abgegeben habe. Eine Wohnung, in die ich gekommen bin, weil es zu Hause einfach nicht mehr ging. So, meine ersten eigenen vier Wände waren das ganz klein und fein, 23 Quadratmeter groß. Und es waren ein paar schöne Jahre da drin, aber ich bin rausgewachsen und musste weiterziehen. Vor allem, weil mich diese kaputte Klospülung auch nach einem Jahr einfach heftig abgefuckt hat. Also habe ich meinem alten Vermieter die Schlüssel von meinem alten Zuhause in die Hand gedrückt, ihm den Rücken zugekehrt und mir no joke diesen Song Afghazi auf die Ohren gehauen. Deshalb hört ihr ihn jetzt auch hier mit Leichtigkeit in 1Live Digi. Hier ist für euch Afghazi von Palm Monkey, Russi und The

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1: 7 Uhr, ich bin Julian Cooper. Vor der Urlaubsinsel Teneriffa ist jetzt das Kreuzfahrtschiff MV Hondius angekommen, über das viel berichtet wurde, weil es da Fälle des Hunter-Virus gab. 3 Menschen sind daran gestorben. Alle, die jetzt noch an Bord sind, haben wohl keine Symptome. Auch mehrere Deutsche sind dort. 1Live-Reporterin Julia Macher sagt, wie es mit ihnen weitergeht.
2: Die MV Hondius ankert im Hafenbecken von Granadilla im Südosten Teneriffas. Und von dort werden die 86 Passagiere und ein Teil der Crew nach einer gründlichen Untersuchung dann in Beibooten an Land gebracht. Am Hafen werden sie dann in speziell ausgestatteten Militärfahrzeugen zum 10 Minuten entfernten Flughafen gefahren, wo bereits von den jeweiligen Herkunftsländern gecharterte Flugzeuge und Militärmaschinen bereitstehen.
1: Sorgen über eine neue Pandemie müssen wir uns laut WHO nicht machen. Die Mediziner sagen, die Infektionsgefahr beim Hunter-Virus ist generell relativ gering. Seit mehr als 4 Jahren greift Russland immer wieder heftig das Nachbarland Ukraine an. Jetzt hat der russische Staatschef Putin gesagt, dass sich der Krieg seiner Meinung nach dem Ende zuneigt. Er sei zu Gesprächen mit Zelensky bereit, aber in Moskau. Als möglichen Vermittler hat Putin den deutschen Ex-Kanzler Schröder ins Spiel gebracht. Beide sind schon länger befreundet. Schröder hat lange für russische Energiekonzerne gearbeitet. Ab heute leben wir in Deutschland beim Verbrauch von Ressourcen rechnerisch über unsere Verhältnisse. Eine Umweltorganisation hat ausgerechnet, dass Erdüberlastungstag ist. Das heißt, ab heute verbrauchen wir mehr Holz, Lebensmittel und andere Rohstoffe, als innerhalb eines Jahres nachwachsen können. Und wir stoßen mehr CO2 aus, als Wälder und Meere aufnehmen können. In der 2. Fußball-Bundesliga hat Schalke die Aufstiegsparty und den Ibiza-Kurztrip wohl noch in den Knochen. Das Team hat am Abend mit 0:3 in Nürnberg verloren. Dejan Lubicic fand es nicht so tragisch.
3: Nürnberg hat es viel besser gemacht als wir. Wir machen weiter und schauen, dass wir nächste Woche gegen Braunschweig zu Hause gewinnen und dann die Schale hochhalten.
1: Für Köln-Fans war gestern Abend schon Partystimmung, obwohl der Club erst heute spielt. Weil Wolfsburg aber gegen Bayern verloren hat, ist der Klassenerhalt für den FC schon sicher. Und auch viele Galatasaray-Fans haben in der Nacht gefeiert, zum Beispiel in Bielefeld. Das Team hat in der Türkei die Meisterschaft sicher. Der Club gewann am Abend mit 4:2 gegen Antalyaspor und konnte sich so den Titel wieder sichern zum 26. Mal.
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1: Das startet mit viel Sonne, nach und nach wird's wolkiger und windiger. Ab dem späten Nachmittag sind im südlichen Rheinland und in Südwestfalen Schauer und Gewitter möglich, ansonsten bleibt's trocken. Wermelskirchen erreicht 18 Grad, in Minden und Aachen 19 und in Witten und Bonn bis 20 Grad. Morgen im Süden von NRW erst regnerisch, über Mittag trockener und am Nachmittag 10 Schauer durch, 4 bis 13 Grad. Dienstag oft grau und ab und an nass.

0: Na, hier in 1 Live Digi. Sag mal, fühlt ihr vielleicht schon, wie sogar der Weg zum Kinoplatz zum Laufsteg wird? Ja, der Teufel trägt Prada 2 nämlich. Ist er jetzt im Kino, 20 Jahre nach dem, muss man sagen, legendären ersten Film. Marcel aus dem Digi-Team, wo gehen wir denn jetzt wieder rein in die Story, sag mal?
1: Ja, wir gehen halt leider direkt in die Krise, weil Zeitungen liest man nicht mehr. Fürs Fashion-Magazin Runway gibt's außerdem auch noch einen Shitstorm. Die Kunden springen ab und da rein platzt jetzt Andy Sachs, also Anne Hathaway, um die Vogue zu glätten.
2: Habe ich gerade eine Halluzination?
3: Hi, Emily.
4: Kennen Sie sie etwa auch?
2: Wir waren gleichzeitig bei Runway, Miranda.
4: Wirklich? Wo war ich da?
1: So, durch einige Side-Stories treffen sie alle wieder aufeinander. Emily ist zum Beispiel mittlerweile ein hohes Tier bei Dior und so. Mode und Zeitungen halt jetzt im Online-Zeitalter. Und wer nicht mit der Zeit geht, der geht ja mit der Zeit.
0: Okay, aber jetzt wollen wir natürlich alle wissen, kann der Film was?
1: Ich finde, der kann was. Der findet seinen Dreh ins Heute plus so ein bisschen Nostalgie. Mir wird nur zwischendrin der Kult so ein bisschen hart rausgequetscht, wie mit so einem Nudelholz. Es ist ein bisschen ernster, was die Leichtigkeit und den Punch für mich so ein bisschen schluckt. Ich musste ganz oft an And Just Like That denken. Hier dieses Sex and the City Spin-off. Ja. Das heißt, du hast die bekannten Gesichter, du hast viel alten Vibe. Es ist halt alles nur so ein, für mich ein Tacken verkrampfter.
0: Okay, also wenn ihr trotzdem wollt, der Teufel trägt wieder Prada. Nach 20 Jahren, der Teufel trägt Prada 2 nämlich. Ja, jetzt im Kino.

0: Ach Leute, ich bin schon ein bisschen traurig. Ich gehöre leider nicht zu den Leuten, die sagen können, boah, ich hatte so geile Lehrer, die waren so iconic. Vielleicht ist da mein Anspruch auch zu hoch, weil, wisst ihr, wenn ich denke so, boah, wenn ich einen geilen Lehrer gehabt hätte, der hätte auf jeden Fall so Reality-TV-Niveau haben müssen. Das ist halt iconic für mich, wisst ihr, was ich meine? Deswegen hätte ich es so gefeiert, wenn zum Beispiel Gina Lisa Lohfink meine Mathelehrerin gewesen wäre oder so. Und sie hat ja auch die Skills. Hat sie bewiesen auf RTL Plus bei Reality Queens.
1: A Quadrat plus B Quadrat ist C Quadrat. Ist das nicht von Albert Einstein sogar? Ich glaube ja, der hat Formeln gemacht. Ja. Weil so dumm, wie ich vielleicht aussehe, bin ich gar nicht. Und das ist geil.

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0: 1 Live Digi ist hier jetzt mit Lucky aka Lacassette. Das ist der Typ, von dem so viele sagen:
1: Du bist der Geilste. Es gibt nichts Echteres gerade.
2: Das ist Lacassette!
0: Yeah! Also aus dem Nix, muss man schon fast sagen. Es ist der absolute Hype entstanden um den Rapper aus Berlin, der griechische Wurzeln hat und ja wohl ein bisschen Fußballfan ist. Zumindest hat er sich einigermaßen sicher ja nach dem französischen Fußballprofi Alexandre Lacassette benannt. Ex-Nationalspieler, krasser Typ auch, wie eben Lacassette, der Rapper selbst. Ne? Er ist es, aber er will es noch weiter werden. Ja, es geht einfach nur heftigst bergauf für den. Ne? Seit Capi, also Capital Bra, in TikTok gepostet hat, indem er zu Lacassette abgeht und ja, Zakofant ging es eben auch für den selbst ultra ab. Mit seinen frechen Lines, mit seinem markanten Sound, den auch Jazik zum Beispiel feiert. Deshalb hatte der wiederum auch massiven Bock auf eine Kollabo. Das Ergebnis gibt's jetzt für euch hier in 1 Live Digi. Lacassette und Jazik mit CDY. Enjoy!

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1: Es ist 8 Uhr, Julian Cooper hier. In Wien in Österreich startet heute die ESC-Woche. Die Hauptshow ist zwar erst am Samstag, heute Nachmittag werden alle Sängerinnen und Sänger aber schon mal auf einer Bühne am Wiener Rathaus auftreten, vor mehr als 10.000 Fans. Insgesamt sind weniger Länder beim ESC dabei als sonst. Einige boykottieren den ESC aus Protest gegen Israel. Mehr von Nils Dams.
2: Nicht dabei sind in diesem Jahr Spanien, Irland, Island, Slowenien und die Niederlande, also 5 Länder. Hintergrund ist der Gaza-Krieg. Die Länder sagen, solange Israel beim Eurovision dabei ist, sind wir raus. Hier in Wien sind auch mehrere Proteste gegen die Teilnahme Israels angemeldet. Für Israel tritt der Sänger Noam Bethan an. Er hat gesagt, dass er sich bei Proben von seinen eigenen Leuten absichtlich ausbuhen lässt, um vorbereitet zu sein, wenn er am Dienstag im ersten Halbfinale antritt.
1: Der ESC will offiziell ein unpolitisches Event sein, das ist er faktisch aber nicht. Vor der Kanareninsel Teneriffa ist das Kreuzfahrtschiff jetzt da, auf dem das tödliche Hunter-Virus ausgebrochen war. Die Passagiere werden jetzt erstmal untersucht, dann an Land gebracht und mit Sonderflugzeugen in ihre Heimat geflogen, auch nach Deutschland. Die Passagiere haben alle wohl keine Symptome. Mehrere Beamte im NRW-Innenministerium sind offenbar unzufrieden mit ihrem Chef, Minister Reul. Das WDR-Magazin Westpol hat mit mehr als 20 Mitarbeitern gesprochen, die mit Reuls Führungsstil nicht einverstanden sind. Er soll sich zum Beispiel über eigene Fachleute hinwegsetzen. Reul sagt, dass ihn die Vorwürfe der Reporter überraschen.
3: Ich nehme auch jede Kritik ernst. Nur mit Kritik kann man lernen. Aber das, was Sie an Eindruck gerade herstellen wollen, ist, glaube ich, nicht die Wirklichkeit dieses Hauses.
1: Bei den Vorwürfen geht es unter anderem darum, wie Stellen besetzt werden und um die Sanierung eines Polizeigeländes in Wuppertal. Der 1. FC Köln hat den Klassenerhalt geschafft in der Fußball-Bundesliga. Weil Wolfsburg gestern Abend 0:1 gegen die Bayern verloren hat, kann Köln nicht mehr auf einen der 3 letzten Tabellenplätze abrutschen. Der FC selbst spielt heute am vorletzten Spieltag zu Hause gegen Heidenheim. In der 2. Liga hat Aufsteiger Schalke am Abend 0:3 in Nürnberg verloren.
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1: Erstmal scheint die Sonne, im Laufe des Tages gibt es dann mehr Wolken und Wind und ab dem Spätnachmittag kann es Richtung Rheinland und Westfalen schauern und gewittern. Winterberg erreicht 16 Grad, Dorsten und Remscheid 19 und Gütersloh und Hagen 20 Grad. Morgen viel kühler, maximal 4 bis 13 Grad noch. Dazu windig und es kann häufig regnen. Dienstag etwas Sonne, aber weiter viele Wolken und zeitweise Schauer, im Rheinland auch mal länger trocken.

0: Moin Giorno, hier ist Janina, ihr hört ein Safe Digi. Und was mir nie so richtig klar war, Leute, ist es ein Kompliment oder nicht, wenn andere sagen, boah, du bist deinem Vater so ähnlich. Ey, ich kann bis heute nichts damit anfangen, unschuldig. Ähnlichkeiten zu unseren Eltern ist auch ein Thema bei Comedian Maria Clara Groppler. Sie war hier bei der 1Live-Generation Gag. Ihr wisst, da treten die besten Comedy-Newcomer Deutschlands auf. Und Maria und ihre Mom haben so eine Next-Level-Ähnlichkeit.
1: Ich glaube, ich habe mit 14 meine allerersten Graserfahrungen gemacht und ich hatte seitdem auch immer so ein bisschen Gras unter meinem Bett zu liegen. Und einen Abend lag ich zusammen mit meiner Mutter im Bett. Wir haben Germany's Next Topmodel geschaut, einfach weil wir uns schlecht fühlen wollten. Ja. Gras hat super krass gerochen und natürlich weiß meine Mutter, wie Gras riecht. Ich meine, sie ist Kindergärtnerin in Berlin. Aber sie meinte dann trotzdem, Maria, was riecht denn hier so? Ich war so, das ist ein verschimmeltes Brot. Und sie haben es erstmal unkommentiert gelassen, aber ein paar Tage später war mein Gras weg und sie war viel besser drauf. Also habe ich sie dann drauf angesprochen, war so, hey Mama, hast du mein verschimmeltes Brot geraucht? Und sie hat so voll lange über die Frage nachgedacht und war so, nein, aber hast du noch mehr? Dankeschön.

0: Gerd Einsleib, Diggi. Und ich weiß nicht, ob ihr es wusstet, aber
1: Olivia Rodrigo does it all and she looks really cool doing it.
0: Olivia Rodrigo macht gerade alles und sieht dabei auch noch ziemlich cool aus. Sagt sie selbst und ey, es stimmt. Olivia ist hart busy. Sie war zum Beispiel als Host bei Saturday Night Live, dieser legendären Late-Night-Show in den USA.
2: Olivia, Host and Musical Guest. Get ready. This week's all about you.
1: Aw, oh, thanks.
0: Oh, ja, also da wurde schon ganz schön der rote Teppich für sie ausgerollt oder wie man das sagt. Und klar, sie nimmt es gerne an, weil sie ist natürlich auch hart im Promo-Modus, ne, für ihr neues Album, das ja im Juni kommt. You Seem Pretty Sad for a Girl So in Love, was angeblich wohl ein Album voller Spaß, Liebe und Leidenschaft werden soll, mit ganz vielen Happy-Songs, was insofern ja doch was Neues wäre, weil bisher kennen wir sie ja eher so mit ihren traurigeren Liedern. Ne? Was noch? Naja, so richtig lässt Olivia nichts raus, was das neue Album angeht, außer, dass es wohl einen roten Faden haben soll.
1: I can't give too much away. But the string is important in the themes of the album. I can't say too much.
0: Okay, also dann bleiben wir einfach mal gespannt drauf, gucken, was kommt. Aber können ja schon mal so ein bisschen rumspekulieren innerlich, weil einen Song vom neuen Album, den haben wir ja schon jetzt für euch in der Playlist in 1Live.de. Olivia Rodrigo nehme ich mit. Drop Dead.

0: Ihr hört 1 Live Digi. Und ihr wisst ja, genauso gut wie ich, zu viel am Handy hängen ist nicht cool. Gerade auch Insta und Co., so dieses ständige Like-Sammeln, Doom-Scrollen, das tut uns alles gar nicht gut. Und dazu passt auch eine Buchempfehlung von Digi-Kollegin Gesa jetzt. Follow Me bis zum letzten Like heißt das Buch. Ist ein Psychothriller, in dem es eben um Social Media geht. Gesa, ne? Ist richtig.
1: Genau, es geht hier um Marlene. Sie ist Influencerin. Allerdings läuft es gerade nicht so richtig rund bei ihr. Zu wenig Interaktion auf ihren Kanälen, zu wenig neue Follower, Werbeanfragen bleiben aus. Das macht sie schon so ein bisschen nervös. Doch dann hat sie plötzlich eine Nachricht in ihrem Postfach. Werbung für eine neue App. So von wegen, bist du auch genervt vom Algorithmus? Dann komm zu uns. Ja, und auch wenn sie irgendwie ein komisches Gefühl hat, meldet sie sich da doch an.
0: Ich gehe mal davon aus, das war ein ganz großer Fehler.
1: Es ist ein großer Fehler. Sekunden nach ihrer Anmeldung erscheint aus dem Nichts ein Post in ihrem Feed. Ein Foto von ihr mit einem Text von so, ja, da stehen so ganz private Dinge von ihr drin und die sie so noch nie öffentlich erzählt hat.
0: Boah, das ist auch wirklich gruselig. Trotzdem wollen wir jetzt mehr von der Story gar nicht verraten. Aber sag, wie fandst du denn das Buch? Fandst du spannend?
1: Ja, die Auflösung hat mich auch ziemlich überrascht. Es gibt einige Wendungen, die ich jetzt so nicht habe kommen sehen. Also Inhalt top. Von der Umsetzung hätte es für mich ruhig etwas weniger simpel sein können. Ich mag es lieber, wenn nicht jeder Gedanke, nicht jedes Gefühl aufgeschrieben wird, sondern da auch mehr zwischen den Zeilen stattfindet. Aber das ist schon Kritik auf hohem Niveau, ne? Also das ist ein spannender Thriller übers Online-Sein, über Deepfakes, über Stalking, manipulativ, abgründig und ja schon auch ziemlich aktuell. Ne?
0: Sagt die Kollegin Gesa über das Buch Follow Me bis zum letzten Like. Geschrieben hat es Andrea Reinhardt.

0: 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Es ist 9 Uhr, hier ist Julian Cooper. Auf der Urlaubsinsel Teneriffa läuft eine Evakuierungsaktion wegen des tödlichen Hunter-Virus. Eben ist das Kreuzfahrtschiff vor der Insel angekommen, auf dem das Virus ausgebrochen war. Die Passagiere werden jetzt noch an Bord untersucht. Reporter Markus Epping sagt, wie es dann weitergeht.
1: Die spanischen Behörden sind vorsichtig. Möglicherweise auch, weil Anwohner auf Teneriffa aus Sorge vor dem Virus protestiert haben. Gesundheitsexperten sagen aber, eine Ausbreitung ist äußerst unwahrscheinlich. Anders als vor Jahren bei Corona. Die Passagiere auf dem Kreuzfahrtschiff gelten alle als symptomfrei. Sie werden jetzt in kleinen Gruppen an Land gebracht und dann in ihre Heimatländer geflogen. Meistens in Militärmaschinen, begleitet von medizinischen Teams mit Schutzkleidung. Unter den Passagieren sind auch Deutsche. Laut Veranstalter sind es 6.
0: Zurück zu Hause müssen die Passagiere noch einige Wochen in Isolation bleiben. Theoretisch können Symptome noch bis zu 8 Wochen nach einer Ansteckung mit dem Hunter-Virus auftreten. Justizministerin Hubig hat schon länger angekündigt, dass Femizide härter bestraft werden sollen, also Fälle, in denen Frauen getötet werden, weil sie Frauen sind. Jetzt wird der Plan konkreter. Hubig hat der Bild gesagt, dass sie einen Weg gefunden hat, damit Gerichte Femizide leichter als Mord einstufen können und nicht nur als Totschlag. In Wien geht heute der Eurovision Song Contest offiziell los mit einer Art Eröffnungsparty. Der eigentliche Wettbewerb ist erst Samstag. Heute gehen alle Sängerinnen und Sänger über einen lila Teppich beim Wiener Rathaus und treten vor mehr als 10.000 Fans auf. Übermorgen ist dann das erste ESC-Halbfinale. Köln ist gerettet und bleibt sicher in der Fußball-Bundesliga. Dafür musste der FC nicht mal selbst spielen. Konkurrent Wolfsburg hat gestern Abend verloren, 1:0 gegen Bayern. Köln selbst spielt heute gegen Heidenheim. In Liga 2 verlor Aufsteiger Schalke 0:3 in Nürnberg. Trainer Miron Muslic fand es nicht schlimm.
2: Wir hatten den einen oder anderen Hochgeritter, haben den aber liegen gelassen. Deswegen geht diese Niederlage auch in der Höhe komplett in Ordnung.
0: Heute spielt unter anderem Düsseldorf gegen Elversberg und Münster gegen Darmstadt.
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0: Los geht's mit Sonne, später ziehen mehr Wolken rein und gegen Abend kann es im Rheinland und in Westfalen erste Schauer geben, teilweise auch Gewitter. Dazu in Monschau bis 16 Grad, in Aalen und Arnsberg 19 und in Castrop-Rauxel und Bergheim bis 20 Grad. Morgen oft regnerisch, windig und viel kühler, zwischendurch mal etwas Sonne, nur Richtung Westfalen hat's die schwer. Am Dienstag viele Wolken, wenig Sonne und zeitweise Schauer, maximal 14 Grad.

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1: Taze heißt Tante auf Türkisch. Und türkische Tazes, die sehen mich so aus 3 Kilometer Entfernung. Die scannen mich so, sehen mein neongrünes Kopftuch. Die kommen so auf mich zu und die sind voll süß. Die wollen nur mit mir quatschen oder denken halt, okay, Kopftuch, die kann Türkisch, die muss ja Türkisch können. Und die wollen eigentlich nur mit mir quatschen, dann kommen die auf mich zu und sind so. Merhaba! Kızım! Merhaba, Kızım! Hallo, mein Tochter. Und was ist denn? Wie geht's dir? Sen Türkmisin, sen? Türkmisin? Bist du Türkin? Bist du Türkin? Güzelim, meine Schöne. Ich so, fuck, ich muss jetzt voll enttäuschen, ich fühle mich so voll schlecht.

0: Same. Schönen guten Tag, Leute. Hier ist 1Live Digi für euch und wir checken ja auch immer, was so die neuesten Games so drauf haben. Zum Beispiel Aphelion hat Joanna aus dem Digi-Thema für uns abgecheckt. Das klingt natürlich erstmal geil, so ein Science-Fiction-Spiel. Geht nämlich in den Weltraum.
1: Zu einem fiktiven Planeten namens Persephone und der könnte für die Menschen möglicherweise bewohnbar sein. Und ich sag mal so, da besteht definitiv Bedarf, denn im Jahr 2062 hat der Klimawandel die Erde an den Rand des Zusammenbruchs gebracht. Also schickt die ESA, das ist ja quasi das europäische Pendant zur NASA, zwei Astronauten auf Erkundungsmission dahin und das sind Ariane und Thomas.
0: Ja, und mit den beiden wühlst du dich quasi durch diesen Eisplaneten, stelle ich mir grafisch ziemlich geil vor. Aber Joanna ist etwas ernüchtert.
1: Das ist richtig episch, richtig schönes Sci-Fi-Setting, erinnert mich an Interstellar und auch der wissenschaftliche Hintergrund, der wirkt richtig realistisch, weil die ESA da als Berater tatsächlich auch tätig war. Aber irgendwie verliert sich die Story dann hinten raus einfach. Mittendrin gibt's auch noch so einen alienartigen Gegner, an dem wir aber irgendwie immer nur vorbeischleichen. Ich würde es so gern lieben, aber irgendwie ist es für mich so ein typischer Fall von gut gemeint ist nicht immer gut gemacht.
0: Ach, schade, sagt Joanna aus dem Spielteam über Aphelion, könnt ihr euch selbst von überzeugen, wenn ihr eine PlayStation, Xbox oder am PC

Boah, ich bin so froh, dass ich keinen Doppelnamen habe, ne? Ich bin Janina Erd1LiveDG, hi. Aber ich kenne das von meiner Freundin, die heißt Sarah, zweiter Vorname Claudia. Und immer, wenn ihre Mom sauer ist, schreit die dann so, Sarah Claudia! So, da weißt du direkt, oh oh. Aber Nicki Minaj hat jetzt bewiesen, ey, du brauchst keinen Doppelnamen.

0: am Ende so. Richtig geil. So, und mit diesem
1: Justin.
0: Da meint sie Justin Bieber. Dieser Ton kommt nämlich aus deren gemeinsamen Song Beauty and a Beat. Und ich frage mich, wie sehr muss das Justin Bieber getriggert haben, als er das zum ersten Mal gehört hat. Er ist bestimmt so, boah, was habe ich jetzt schon wieder getan? Ja, einen geilen Track haben sie gemacht. Das ist Beauty and a Beat für euch, Nicki Minaj und Justin.

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1: 10 Uhr, ich bin Julian Cooper. Ab heute geht Deutschland mit seinem Ressourcenkonto ins Minus. Eine Umweltorganisation hat ausgerechnet, dass Erdüberlastungstag ist. So nennt sie das Datum, ab dem wir mehr Ressourcen wie Wasser, Holz und Öl verbrauchen, als die Erde innerhalb eines Jahres wieder nachliefern kann. Reporter Dominik Bartoschek erklärt, was das genau bedeutet.
2: Die Industrie braucht Energie, Autos verursachen CO2 und wertvolle Böden verschwinden unter Beton und Asphalt. Jeden Tag verbrauchen wir in Deutschland also viele Ressourcen. Die Erde kann diese nur bis zu einem begrenzten Zeitpunkt erneuern. Und dieser Zeitpunkt ist für Deutschland genau heute, hat die Non-Profit-Organisation Global Footprint Network berechnet. Würden alle Länder auf der Erde so wirtschaften und konsumieren wie wir, dann bräuchte es dafür nicht nur einen Planeten, sondern gleich drei.
1: Insgesamt hat sich Deutschland aber etwas verbessert. Letztes Jahr war der Erdüberlastungstag eine Woche früher. Vor der spanischen Insel Teneriffa ist das Kreuzfahrtschiff angekommen, auf dem sich viele Leute mit dem tödlichen Hunter-Virus angesteckt hatten. An Bord sind auch 6 Deutsche. Die Passagiere werden gerade noch an Bord untersucht, dann mit Booten auf die Insel gebracht und zu Flugzeugen gefahren. Kein Passagier hat wohl aktuell Symptome. Seit mehr als 4 Jahren greift Russland immer wieder heftig das Nachbarland Ukraine an. Jetzt hat der russische Staatschef Putin gesagt, dass sich der Krieg seiner Meinung nach dem Ende zuneigt. Er sei zu Gesprächen mit Selenskyj bereit, aber in Moskau. Als möglichen Vermittler hat Putin den deutschen Ex-Kanzler Schröder ins Spiel gebracht. Beide sind schon länger befreundet. Schröder hat lange für russische Energiekonzerne gearbeitet. In Duisburg ist der Rhein-Ruhr-Marathon gestartet. Reporterin Annette Selle sagt, dass ziemlich viel los ist.
3: Und 1400 Menschen laufen jetzt die über 42 Kilometer. Noch voller wird es später zum Halbmarathon. Da treten insgesamt rund 4500 an. Zuschauerinnen und Zuschauer standen zum Start dicht an dicht. Jetzt geht's in die Shuttlebusse zum nächsten Streckenpunkt.
1: Die Laufstrecke führt durch viele Duisburger Stadtteile. Deswegen ist da heute einiges gesperrt. Und noch zum Fußball. Wolfsburg hat dafür gesorgt, dass Köln-Fans am Abend den Klassenerhalt feiern konnten. Der VfL verlor gegen Bayern mit 0:1. Party gab es auch in einigen NRW-Städten, weil Galatasaray in der Türkei wieder Meister ist. Auch in Tschechien hätte es eine Meisterentscheidung geben können. Fans von Slavia Prag sind aber mit Bengalos auf den Platz gestürmt und haben Spieler attackiert. Die Partie wurde abgebrochen.
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1: Das startet mit Sonne. Nach und nach wird's wolkiger und windiger. Ab dem späten Nachmittag sind teilweise Schauer und Gewitter möglich. Nettersheim erreicht 16 Grad, Lemgo und Schwerte 19 und Mülheim und Bedburg 20 Grad. Morgen im Süden von NRW erst regnerisch, übermittag trockener und am Nachmittag ziehen Schauer durch 4 bis 13 Grad. Dienstag oft grau und nass.

0: Schönen guten Tag, der Beefträger ist da. 1Live Digi hier, Tag auch. Und heute gibt's tatsächlich mal ein Beef auch vom Beefträger. So heißt ja die Netflix-Serie auch Beef, die einige von euch bestimmt geguckt haben auch, weil Staffel 2 ist jetzt draußen. Staffel 1 war schon ein großer Erfolg. Annika aus dem Digi-Team sagt, lohnt sich das jetzt auch nochmal zu gucken, da einzusteigen, selbst für Leute, die die erste Staffel noch nicht gesehen haben.
1: Es ist nämlich eine komplett neue Geschichte, also mit komplett neuem Cast. Die Hauptrollen spielen dieses Mal Oscar Isaac und Carey Mulligan und die sind einfach Hammer in ihren Rollen. Außerdem spielen noch Charles Melton aus Riverdale und Kaylee Spaney aus dem neuesten Knives Out mit und die beiden auch mega gut.
0: Yes, und die haben jetzt natürlich alle, wie der Serientitel schon verrät, Beef miteinander.
1: Auch. Aber auch die Paare untereinander haben Stress. So ein ganz normaler Abend sieht nämlich zum Beispiel bei den Country-Club-Chefs Oscar Isaac und Carey Mulligan so aus.
2: Du verpisst dich hierher und so können wir nicht über Dinge reden, die wichtig sind. Ist das wieder dein perverser Scheiß? Machst du das wieder?
3: Ich höre mir nur einen Podcast an.
2: Ich hasse dich.
3: Na bitte.
2: Ich hasse dich aus ganzem Herzen.
3: Weiß ich.
0: Okay, klingt nicht so entspannt, aber da geht sogar noch mehr.
1: An einem Abend, da eskaliert es dann noch ein bisschen krasser zwischen dem Ehepaar und dann werden die beiden halt auch noch von dem anderen Paar, also von Charles Melton und Kaylee Spaney, dabei beobachtet. Danach geht es dann halt wirklich so richtig los.
0: Okay, ja, das klingt jetzt wirklich maximal stressig.
1: Die Serie macht so viel Spaß und ist teilweise richtig unvorhersehbar. Also es ist so diese perfekte Absurdität. Es ist zwar anstrengend, aber auf so eine gute Art und Weise. Es hat so ein bisschen was von The White Lotus oder auch von You, nur halt noch abgedrehter. Und es gibt etliche Plot-Twists, einen super Soundtrack.
0: Also Empfehlung geht raus für Beef Staffel 2. Die Serie könnt ihr euch bei Netflix reindonnern.

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1: Das ist eins, Live Diggy. Sucht diesen mediterranen Flair für eure Fahrt nach Hause. Diesen Song, der klingt wie unterwegs zur Beachbar in Valencia. Dann hat Amo die Antwort mit Que Pasa. Großer Fan von diesem Mix aus spanischen Vibes und Deutschrap. Es funktioniert überraschend gut. Hätte ich nicht gedacht. Und es ist so ein Track, bei dem ihr euch wünscht, dass alle Pläne, die ihr heute Abend habt, dass ihr die mal kurz absagt und stattdessen einfach direkt auf den Balkon geht und diesen Track hier anmacht. Das ist Que Pasa von Amo. Jetzt in 1Live.de.

0: Richtig, genau dieses Grummeln da in der Magengegend. Darauf müsst ihr achten, ihr müsst was snacken. Tag auch, hier ist 1LiveDigi und wir snacken ja ganz gerne mal was zusammen hier. 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Wir machen komplizierte Gerichte, die ich aber versucht habe mal für euch einfach zu erklären.
1: 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Heute Kartoffeln kochen. Aber warum haben Kartoffeln außen eine andere Farbe als innen? Wieso sind Kartoffeln fast so langweilig wie Gurken? Und nennt man Deutsche, denen wegen einem Sonnenbrand die Haut abblättert, wirklich Pellkartoffeln? Schritt 1. Zunächst die Entscheidung treffen, ob ihr die Kartoffeln mit oder ohne Schale essen wollt. Seit Jahren streiten sich Wissenschaftler darüber, was besser ist.
2: Mit.
3: Ohne.
2: Mit.
3: Ohne.
2: Mit.
3: Schnauze!
1: Schritt 2. Jetzt die Kartoffeln zärtlich waschen, Wasser in einen Topf füllen und entscheiden, wann ihr die Kartoffeln in den Topf tun wollt. Direkt oder erst, wenn das Wasser kocht. Seit Jahren streiten sich Wissenschaftler darüber, was besser ist.
2: Direkt.
3: Wenn's kocht.
2: Direkt.
3: Wenn's kocht.
2: Direkt.
3: Schnauze!
1: Schritt 3. Sobald die Kartoffeln bissfest sind, abgießen, auf einen Teller geben und entscheiden, ob ihr sie ganz esst oder lieber mit der Gabel zerdrücken wollt. Seit Jahren streiten sich Wissenschaftler darüber, was besser ist.
2: Zerdrücken.
3: Nein.
2: Doch.
3: Nein.
2: Doch.
1: Boah, könnt ihr mal aufhören, euch zu streiten?
3: Schnauze!
4: Kartoffeln.
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1: 11 Uhr, ich bin Julian Cooper. Gestern war für viele Fußballfans ziemlich aufregend. Es gab Ausschreitungen in Tschechien, eine Meisterschaft in der Türkei und eine gute Nachricht für alle FC Köln-Fans. Mehr von Benjamin Paris.
2: Die krasseste Geschichte war das Spiel in der tschechischen Hauptstadt Prag gestern Abend. Da ging es darum, die Meisterschaft klarzumachen. Und die beiden Prager Clubs Sparta und Slavia haben direkt gegeneinander gespielt. Slavia hat mit 3:2 geführt und hätte den Titel sicher gehabt. Kurz vor Schluss sind dann aber Slavia-Fans auf den Platz gestürmt, haben haufenweise Pyros gezündet und sogar gegnerische Spieler angegriffen. Ergebnis: Spiel abgebrochen, Verfahren eingeleitet und Meisterschaft wahrscheinlich wieder offen. Dann hat Galatasaray Istanbul wieder die Meisterschaft in der Türkei klargemacht. Das wurde auch in Deutschland von türkischen Fans gefeiert, unter anderem in Berlin, aber auch in NRW.
1: Und ganz entspannt hat der 1. FC Köln den Klassenerhalt geschafft, ohne selbst zu spielen. Da Wolfsburg gegen Bayern verloren hat, bleibt Köln sicher in der ersten Bundesliga. Vor Teneriffa sind jetzt Ärzte an Bord des Kreuzfahrtschiffes, wo das Hunter-Virus ausgebrochen war. 3 Menschen waren gestorben, die übrigen Passagiere und Besatzungen werden jetzt untersucht. Wer keine Symptome hat, wird in sein Heimatland geflogen. Die niederländische Regierung nimmt dabei auch die 6 Deutschen von Bord mit. Ab heute leben wir in Deutschland beim Verbrauch von Ressourcen rechnerisch über unsere Verhältnisse. Eine Umweltorganisation sagt, dass Erdüberlastungstag ist. Das heißt, ab heute verbrauchen wir mehr Holz, Lebensmittel und andere Rohstoffe, als innerhalb eines Jahres nachwachsen kann. Und wir stoßen mehr CO2 aus, als Wälder und Meere aufnehmen können. In NRW ist eine Masche bei Kriminellen wohl unbeliebt geworden. Das LKA sagt, dass deutlich weniger Geldautomaten gesprengt werden als noch vor ein paar Jahren. 2026 gab es bisher erst 9 Fälle. Die Ermittler gehen davon aus, dass das an Farbpatronen liegt. Die sind mittlerweile in fast allen Geldautomaten drin. Explodiert was, färben sie das Geld ein.
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1: Gerade scheint oft die Sonne, später gibt's dann mehr Wolken und Wind und Richtung Rheinland und Westfalen kann's schauern und gewittern. Brilon und Steinfurt erreichen 18 Grad, Heinsberg 19 und in Krefeld und Paderborn heute bis 20 Grad. Morgen viel kühler, maximal 4 bis 13 Grad, dazu windig und es kann häufig regnen. Dienstag etwas Sonne, aber weiter viele Wolken und zeitweise Schauer, im Rheinland auch mal länger trocken.

0: Hier ist Lisa Nice with Digi. Wenn die Eltern von euren Friends euch mögen, seid ehrlich. Also ich stelle mir so einen Ritterschlag vor. So stelle ich mir das vor, wie sich ein Ritterschlag anfühlt. Also wenn einem so nett die Hand gereicht wird und man nett miteinander spricht, das ist Level 1. So. Wenn dann über einen Witz von einem gelacht wird, so richtig schön herzlich, Level 2. Und wenn man dann auch noch über Politik sprechen kann, ohne sich gegenseitig die Köpfe einzuschlagen, dann finde ich, hat man das Spiel Eltern von Friends durchgespielt. Aber habt ihr das Spiel durchgespielt? Was habt ihr sozusagen zu den Eltern von eurer Freundin oder von eurem Freund? Ich war mal draußen unterwegs und habe euch das gefragt.
1: Ich bin die Eltern von deiner Freundin oder von deinem Freund. Hi.
2: Hi.
3: Hallo.
2: Hi, wie geht's euch heute?
1: Wie war denn so unser Kennenlernen?
3: Das war ganz toll.
4: Am Anfang ein bisschen cringe, aber dann wird's gut. Unangenehme Stille am Anfang.
2: Gut, ich meine, ich bin ja nicht ohne Grund mit dem Ben befreundet. Das kommt ja auch irgendwo her, so wie der Ben ist.
3: Interessant, das war ja mal was anderes. Wir haben uns im Urlaub kennengelernt.
1: Also du hast uns halt direkt nackt gesehen.
3: Das jetzt nicht?
1: Das heißt, du magst uns? Was glaubst du, wie wir dich finden?
2: Ich glaube auch ganz nett.
1: Eher so zurückhaltend.
2: Ihr bietet mir ein leckeres Mittagessen an. Von dem her glaube ich, dass ihr auch ganz froh seid, dass ich mit eurem Sohn befreundet bin.
1: Würden wir es auch alleine treffen?
3: Ja.
1: Was würden wir so machen?
3: Kaffee trinken?
2: Auf ein Konzert gehen zum Beispiel. Ihr habt einen coolen Musikgeschmack.
1: Was wünschst du dir denn noch von uns?
3: Ein Auto?
5: Ich würde mir wünschen, dass sie weniger für mich machen, weil es unangenehm ist. Weil ich diese Dankbarkeit dafür gar nicht teilweise ausdrücken kann.
1: Hast du noch ein paar letzte Worte an uns?
3: Einen tollen Sohn habt ihr.
1: Ich mag euch.
5: Nee.
1: Gut, dann sehen wir uns. Ne? Tschüss.
3: Tschüss.
2: Ciao.

0: So, hier ist 1Live.de und wir quatschen über neues Game. Und für mich ist das wirklich wie Weihnachten als Kind. Weihnachten als Kind, neues Game kommt raus. Ihr steht extra früh auf morgens, damit ihr es zocken könnt. Und dieses neue Game heißt Morbid Metal. Da spielt ihr so einen KI-Krieger, kämpft gegen verschiedene Gegner, habe ich im Trailer gesehen. Ich will mich aber nicht auf den Trailer verlassen, sondern auf Tobi aus dem Digi-Team. Tobi, was sagst du zu Morbid Metal?
1: Also das Spiel verlangt einem wirklich alles ab. Das gehört mit zu den schwersten Games seit langem, die ich gespielt habe. Okay. Aber auch wenn ich oft gestorben bin, war ich null frustriert, komischerweise.
0: Oh, warum das? Also warum war es nicht frustrierend?
1: Ja, zum einen, du hast wirklich eine Lernkurve im Spiel, ja?
2: Failure is a step to perfection.
1: Fehler ist ein Schritt zur Perfektion, sagt da dein Trainer, wenn du verloren hast irgendwie. Also du wirst wirklich trainiert im Spiel, ja. Und bei den ersten Anläufen, da stirbst du recht schnell und fängst dann wieder komplett von vorne an. Aber du merkst auch jedes Mal, wie du immer so ein bisschen besser wirst und dann dir auch Strategien entwickelst, wie du mit den Gegnertypen am besten fertig wirst. Zum anderen ist es grafisch echt schick und der Soundtrack, der hat mich auch ordentlich angetrieben.
0: Ja, es klingt super atmosphärisch gerade schon. Aber heißt das, wenn ich dieses Game zocke, muss ich so ein bisschen frustresistent sein, Tobi? Oder meinst du, ich kann mir da irgendwas von dir abgucken und nicht so oft sterben?
1: Wirst du trotzdem. Du wirst oft draufgehen und du brauchst echt Geduld, um es zu perfektionieren. Aber das Spiel schafft es halt auch, dass du jedes Mal denkst, nee, jetzt mache ich es aber und jetzt schaffe ich es und jetzt schaffe ich es. Es motiviert dich unheimlich. Und das Faszinierende ist, du kannst das Spiel auch mal eben rasch nebenbei eine Runde zocken. Einfach mal 10 Minuten, halbe Stunde. Dann ist aber auch die Gefahr, dass du gar nicht merkst, wie die Zeit vergeht, weil du immer wieder neu anfängst und sagst, so, jetzt will ich es aber schaffen, Es ist ein wirklich schönes Game und wer mal reinschnuppern will, es gibt auch eine kostenlose Demo, wenn man erstmal probieren will.
0: Yes, Morbid Metal heißt dieses neue Game jetzt für euch im Handel.

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1: Ihr hört eins live Digi und auf meiner Playlist ist als nächstes Kontra K, ein Typ, der immer so ein Stück von seinem Tiger mit sich rumträgt.
2: Ich habe ihren Milchzahn heute an.
1: Ja, Kontra K hat nämlich vor ein paar Jahren eine Patenschaft für ein Tigerbaby übernommen, für Elsa.
3: Den Planeten machen wir eh genug in Arsch. Menschen gibt's viele. Tiere nicht mehr.
1: Ja, Elsa war in einem Wanderzirkus, ist da gerettet worden von einer Tierärztin und dann in den Tigerpark gekommen. Kontra K hat das irgendwie mitbekommen und gesagt, er baut da jetzt ein Gehege.
3: Und dann war ich aber schon so intuit und sie schon so an mich gewöhnt, weil sie ja mit der Hand aufgezogen wurde, dass ich auch nicht mehr wegzudenken war. Und dann saß ich 4 Jahre in dem Gehege mit diesem Tiger und habe jeden Tag gespielt.
1: Naja, was soll ich sagen? Ist eine Love Story, die bis heute geht zwischen Kontra K und Elsa.
3: Die hört mich schon über Kilometer, wie ich Gas gebe vom Auto, wie auch immer sie das macht. Die steht am Zaun, wenn ich komme, ist sie schon da.
1: Im Gehege ist Kontra K aber nicht mehr unterwegs, nur noch draußen, aus guten Gründen.
3: Es ist immer noch ein Tiger, aber wir haben uns lieb, aber mit Safety.
1: Weise Erkenntnis hier von Tigerpapa. Kontra K hört ihr jetzt mit seiner neuen Single zusammen mit Raf Camora. Das hier ist Zeitpunkt.

0: 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Um 12 Uhr, ich bin Benjamin Paris. Der Ukraine-Krieg ist auch durch den Iran-Krieg gerade nicht mehr so ein großes Thema. Fakt ist aber, er läuft seit über 4 Jahren und es wird weiter heftig gekämpft. Jetzt kommen aus Russland neue Ansagen. Mehr von Julian Cooper.
1: Präsident Putin hat zum ersten Mal davon gesprochen, dass sich der Krieg dem Ende nähert. Wie er darauf kommt oder was er vorhat, hat er nicht gesagt. Aber die russische Armee kommt in der Ukraine nicht weiter. Auch in den 4 Jahren haben es die Russen nicht geschafft, das Land zu übernehmen, trotz der Hilfe von Soldaten aus Nordkorea und Afrika. Die Ukraine wehrt sich mit der Unterstützung aus dem Westen seit Jahren erfolgreich gegen die russischen Angriffe. Gespräche über ein Ende des Kriegs haben bisher auch nichts gebracht. Jetzt hat Putin vorgeschlagen, dass der ehemalige Bundeskanzler Gerhard Schröder vermitteln soll. Schröder und Putin sind schon lange befreundet. Schröder hatte jahrelang für russische Energieunternehmen gearbeitet.
0: Laut Medienberichten bereitet sich die EU auch schon auf Friedensgespräche zwischen Russland und der Ukraine vor. An der Kanareninsel Teneriffa ist das Kreuzfahrtschiff angekommen, auf dem das tödliche Hunter-Virus ausgebrochen war. Die Passagiere werden untersucht und dann nach und nach an Land gebracht. Später sollen sie mit Sonderflugzeugen in ihre Heimat geflogen werden, auch nach Deutschland. Die Passagiere haben wohl alle keine Symptome, allerdings hatten sich mehrere mit dem Virus angesteckt. 3 sind auch gestorben. In Duisburg läuft der Rhein-Ruhr-Marathon. Reporterin Annette Selle sagt, dass ziemlich viel los ist.
2: Und 1400 Menschen laufen jetzt die über 42 Kilometer. Noch voller wird es später zum Halbmarathon. Da treten insgesamt rund 4500 an. Zuschauerinnen und Zuschauer standen zum Start dicht an dicht. Jetzt geht's in die Shuttlebusse zum nächsten Streckenpunkt.
0: Die Marathonstrecke führt durch viele Duisburger Stadtteile. Deswegen ist da heute einiges gesperrt. Wolfsburg hat dafür gesorgt, dass Köln-Fans gestern Abend den Klassenerhalt der Bundesliga feiern konnten. Der VfL verlor nämlich gegen die Bayern mit 0:1. Party gab es auch in einigen NRW-Städten, weil Galatasaray in der Türkei wieder Meister ist. Und auch in Tschechien hätte es eine Meisterentscheidung geben können. Fans von Slavia Prag sind aber mit Bengalos auf den Platz gestürmt und das Spiel wurde dann abgebrochen.
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0: Das hat meistens noch etwas Sonne dabei. Später wird's aber wolkiger und im Süden von NRW ziehen dann erste Schauer und Gewitter auf. Dabei kann auch Starkregen runterkommen. In Bad Münstereifel heute 17 Grad, in Menden und Porta Westfalica 19 und in Essen und Langenfeld 20 Grad. Morgen wird es nasser mit Regen im Süden und später dann mit Schauern, dazu deutlich kühler und am Dienstag grau mit Schauern und auch eher kalt.

0: Lauter. So, und über dieses Buch müssen wir eben genauer quatschen mit Bücherfrau Simone aus dem 1Live Digi-Team. Sag mal, Simone, ich vermute mal ganz stark, es geht um Liebe und Romantik.
1: Es geht um Liebe, ja. Madeline, genannt Mats, die 17-jährige Hauptfigur, die muss einige falsche Frösche küssen, ehe sie den richtigen findet. Also im Prinzip wird sie von einer Gruppe Brautjungfern quasi auf so eine Art Date-Challenge geschickt, um noch einen männlichen Begleiter für die Hochzeit ihres Bruders zu finden und nebenbei vielleicht sogar die große Liebe.
0: Okay, Simone, aber das klingt schon irgendwie wie der Plot von irgendeinem Rom-Com-Film, den ich nicht gesehen habe. Das hat mich jetzt noch nicht so ganz, Simone, also abgesehen von den Taylor Swift-Bezügen natürlich.
1: Ja, also man muss das schon sagen, das Rad, das wird hier nicht wirklich neu erfunden. Ich fand es manchmal auch so ein bisschen schade, dass ich das Gefühl hatte, dass so Szenen übersprungen werden, die ich gerne gelesen hätte und nicht nur so im Rückblick dann irgendwie mitbekommen hätte, was da passiert ist. Ja. Aber was mir sehr gut gefallen hat, war, dass ich mich so richtig in die Family von Mats verliebt habe.
0: Okay, warum das?
1: Ja, die sind alle irgendwie super sweet. Also Mats hat zwei Väter, die sind unfassbar toll und sie hat eine mega gute Beziehung zu ihrem Bruder. Ja. Und der und sie, die haben wiederum so zwei ganz tolle Besties und das ganze Miteinander von allen, das gibt einem beim Lesen so cozy Vibes.
0: Schön.
1: Und einziger Störfaktor da ist aber Katie, die zukünftige Braut. Mit der kommt keiner so richtig klar. Und da gibt's auch noch so ein bisschen extra Drama.
0: Okay, da wollen wir jetzt mal aber noch nicht spoilern. Könnt ihr lesen im Buch First Time for Everything, so heißt das, geschrieben von K.L. Walter.

0: Hier ist Leo in 1Live.de. Ich sag euch eins. Sucht euch gut aus, was ihr für ein T-Shirt anzieht in der 1Live-Generation Gag. Weil wenn auf eurem T-Shirt ein etwas zu lustiger Spruch draufsteht, dann ist die Gefahr hoch, dass ihr angesprochen werdet von unseren Comedians auf der Bühne. Zum Beispiel von Mo Bubaka. Der ist ein neues Talent bei uns im Line-Up. War letztens bei uns auf der Bühne und hat uns erzählt, wie er sich sein Leben vorstellt, jetzt wo er fertig ist mit der Uni.
1: Ich habe kürzlich mein Studium erfolgreich beendet. Dankeschön. Danke. Hört doch auf. Und ich habe mich jetzt tatsächlich auf eine Chefarztstelle in Köln an der Uniklinik beworben. Und dann hat mein Vater genauso reagiert, hat gesagt, hör mal zu, Junge, du kannst dich nicht einfach auf eine Chefarztstelle bewerben. Ich habe gesagt, hä, warum denn nicht? Er hat gesagt, ja, weil du Geografie studiert hast. Ich habe gesagt, ach, natürlich, hat am Punkt. Aber ich habe auch gesagt, guck mal, wenn Donald Trump Präsident der Vereinigten Staaten werden kann, kann ich ja wohl eine fucking Klinik leiten, Alter, oder nicht? So, und pass auf, ich würde jeden von euch auch demokratisch gleich behandeln. Jede und jeden einzelnen von euch würde ich gleich behandeln. Mit Marihuana, Mann. Mein Name wäre Dr. Dope. Ich schwöre euch, in der Notfallaufnahme, Notfallambulanz bei der Anamnese, die würden zu mir kommen, würden sagen, Dr. Dope, wir haben eine bimalleolare Sprunggelenkfraktur, was sollen wir tun? Keine Ahnung, Bruder, gib einen Joint. Dr. Dope, Polyneuropathie, was sollen wir tun? Joint. Dr. Dope, wir haben eine Halbglatze, sollen wir einen Joint geben? Nein, Mann, der Bruder muss nach Istanbul, jeder weiß das. Vielen Dank, Köln, das war's von mir. Tschüss, alles Liebe!

Hola, ich bin Janina, 1LiveDigi, und wir reden ja die ganze Zeit von geilen Kombinationen zwischen Künstlern. So, die macht jetzt mit dem Musik, bla bla. Aber diese Kombi, die ich euch jetzt vorstelle, die ist auch richtig geil und voll underrated, wie ich finde. Das ist die Kombination aus Instrumenten in Songs. Und in diesem Fall aus echten Instrumenten und elektronischen Beats. Hört mal. Yes, das ist Magnetic von The Bossa. Sehr geiler Frühlingstrack, wie ich finde. Geht richtig schön nach vorn, ohne irgendwie stressig zu sein oder so. Und ich liebe an diesem Song, dass da super schön gespielte Klavierlines laufen oder du so Timbales, also so Trommeln hörst im Hintergrund und so. Und dann ist aber auch so ganz viel elektronisch produziert worden. Und das ist, finde ich, irgendwie eine Kombi, die gar nicht so häufig vorkommt, aber voll spannend ist, weil diese Sounds so unterschiedlich sind. Also das Klavier klingt dann so nah, das ist so präsent. Und dann diese elektronischen Beats sind so die Bass von allem und so. Ich finde ganz viel Vielfalt ist in diesem Track zu hören. Deswegen baller ich ihn euch jetzt. Das ist The Bossa mit Magnetic in 1LiveDigi.

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1: Um 13 Uhr mit Benjamin Paris. Auf der Insel Teneriffa läuft gerade eine Evakuierungsaktion wegen des tödlichen Hunter-Virus. Da hat ein Kreuzfahrtschiff angelegt, auf dem das Virus ausgebrochen war. An Bord waren noch knapp 150 Menschen. Reporterin Julia Macher sagt, wie das Ganze abläuft.
2: Bisher verläuft die Evakuierung nach Plan. Passagiere und Crew wurden nach Ankunft von einem Ärzteteam untersucht. Alle Menschen sind laut spanischem Gesundheitsministerium symptomfrei. In Gruppen von maximal 5 Personen werden die Menschen jetzt in Beibooten an Land gebracht, dann sofort in Fahrzeugen des Militärs zum 10 Minuten entfernten Flughafen gefahren. Dort warten bereits die Maschinen der Herkunftsländer.
1: Das tödliche Virus war vor Wochen.

0: Tag Leute, hier ist 1LiveDG und der nächste Track für euch ist von Don Toliver. Ist ein Rapper aus Houston und der Song heißt Body.
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0: Und kann es sein, dass dieser Song euch an irgendeinen anderen Song erinnert? Yes. Das ist Rock Your Body von Justin Timberlake aus 2003. Hört nochmal Justin. Und das Don Toliver. Yes, die Ähnlichkeiten, die sind aber kein Zufall, weil der gute Don Toliver, der hat jetzt in einem Billboard-Interview gesagt, dass er Justin Timberlake einfach liebt. Einfach weil seine Mutter den gerne gehört hat.
2: Honestly, I love Justin Timberlake a lot. Like, my mom, she played him and like Pharrell and Outkast and all these crazy great artists when I was growing up as a kid in the car. I got a lot of like fond memories of that.
0: Also immer schön im Auto gehört, Kernerinnerung hat er da dran und deswegen ist Rock Your Body auch einfach einer seiner all-time favorite songs.
2: This is literally one of my favorite songs of all time.
0: Sag
2: Rock
0: doch.
2: Your Body is really literally one of those songs that just really like triggers it like a endorphin in my right. body when I hear it.
0: Also er sagt, Don Toliver kann sich gegen diesen Song einfach nicht wehren, der macht ihn immer happy. Deswegen erweist er ihm jetzt die Ehre, hat sich einen kurzen Teil rausgenommen aus Rock Your Body von Justin Timberlake. Der Rest ist aber düsterer Gangster-Shit von Don Toliver halt, so wie wir ihn kennen und lieben. Das hier ist Body in 1LiveDG.
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0: Digi hier, Lisa am Start. Ich geb's zu, es ist nicht immer leicht, Menschen zu treffen, die den gleichen Humor haben wie man selbst, die die gleichen Sachen lustig finden. Das ist nicht einfach. Aber zum Glück gibt es deshalb unsere Generation Gag. Die ist ja quasi ein bunter Obstkorb an allem, was die Comedy-Newcomer-Szene so zu bieten hat. Und ihr könnt einfach selbst entscheiden, wer euch am besten schmeckt. Hier, Julia Brandner zum Beispiel, habe ich gerade nachgegriffen. Comedian aus Österreich, brutal, ehrliche Frau. Und genau in diesem Stil erzählt sie euch auch unter anderem, wie in ihrer Schulzeit so Sex und Gott so im Verhältnis zueinander standen.
1: Ich war auf so einer katholischen Mädchenschule. Jetzt nicht, weil ich gläubig bin oder weil meine Eltern gläubig sind. Das war einfach die einzige Schule mit einem Swimmingpool. Und da haben wir gedacht, wie schlimm ist so ein bisschen Jesus? Und da haben sie uns halt die ganze Zeit gesagt, wenn du vor der Ehe Sex hast, dann kommst du in die Hölle. Wo ich immer denke, ja, aber mein Körper bestraft mir dafür, dass ich keinen hatte. Schafft doch mal Anreize. Mama, so, wer bumst, blutet, wer nicht bumst, blutet nicht. Fände ich nur fair. Das Einzige, wo es, glaube ich, ein bisschen schwierig wäre, wäre so im Thema Menschheit und Aussterben und so. Ich glaube, das wäre so ein bisschen schwierig, weil als Frau, bevor du mit einem neuen Typen ins Bett gehst, du musst dir ja eh immer schon überlegen, lohnt sich jetzt für den meine Vaginalflora aus dem Gleichgewicht zu bringen? Ja, da fühlt sich jemand. Und stell dir vor, das wäre jetzt noch in eine Periode geknüpft, dann müsstest du immer denken, ist dieser Schwanz jetzt eine Woche Krämpfe wert? Und ich will den anwesenden Männern nicht zu nahe treten, ihr seid sicher alle voll gut im Bett, aber die Statistik spricht halt nicht für euch. Ne? Und damit verabschiede ich mich von euch. Dankeschön.

0: auf bisschen Survival-Training hier in 1Live Digi jetzt. Also ihr dürft chillo sitzen bleiben, vorm Fernseher, Netflix regelt.
1: Ich will nach Grand Isle Narrows. Mein GPS funktioniert nicht, ja.
2: Sie wollen zum Canyon?
1: Ja.
2: Auf die einfache oder die harte Tour?
0: Ja, das finden wir jetzt raus. Mit Hollywood-Star Charlize Theron, die zurück ist mit ihrem Film Apex. Und Digi-Kollege Marcel, der kennt den schon. Also sag mal, ist das, was ist das? Was ist das? Ist das jetzt Theron versus Wild oder was ist da mit Survival?
3: Ja, es hat schon so ein bisschen was davon. Nur, dass sie als Sasha im Film das alles eigentlich gar nicht will. Also sie hatte einen schweren Schicksalsschlag hinter sich. Ab ins australische Outback. Bisschen Selbstfindung klarkommen und so. Mhm. Nur plötzlich, ach dummerweise, ist ein Killer hinter ihr her.
2: Dein Handy habe ich natürlich behalten, aber ich habe ein paar Extras dazugelegt, damit wir auf Augenhöhe sind. Du hast bis zum Ende des Songs Zeit, dich so weit wie es geht von mir zu entfernen. Okay? Dachte, du stehst auf Gefahr.
3: Tja, und daraus wird dann so ein 1-gegen-1 in der Wildnis. Katz und Maus über Stock und Stein und natürlich ums Überleben.
0: Okay, also eher Action-Ding.
3: Ja, wobei du in diesem Film auch Szenen dabei hast, da wird einfach mal 10 Minuten gar nichts gesagt. Wenn dann aber mal wieder Action da ist, dann ist sie gut. Die meisten Stunts von Charlize Theron selbst gedreht. Ja, aber wirklich klettern gelernt, Kanu fahren, beim Dreh hat sie sich auch noch ein Zeh gebrochen. Für mich ganz, ganz wichtig bei diesem Film, durchhalten. Weil die erste Hälfte hat wirklich so heftige Schwächen, teilweise lächerliche Szenen. Ganz ehrlich, wäre Filme gucken nicht mein total absurder Job, ich hätte das Ding, glaube ich, ausgemacht. Aber die zweite Hälfte, die kriegt mich.
0: Also, wie er schon sagt, im Zweifel müssen wir durchhalten, Freunde. Apex heißt der neue Film auf jeden Fall mit Charlize Theron.

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1: Um 14 Uhr, ich bin Benjamin Paris. Der Abend gestern war für viele Fußballfans ziemlich aufregend. Es gab Ausschreitungen in Tschechien, eine Meisterschaft in der Türkei und gute Nachrichten für alle FC Köln-Fans. Mehr von Julian Cooper.
2: Die krasseste Geschichte war das Spiel in der tschechischen Hauptstadt Prag gestern Abend. Da ging es darum, die Meisterschaft klarzumachen und die beiden Prager Clubs Sparta und Slavia haben direkt gegeneinander gespielt. Slavia hat mit 3:2 geführt und hätte den Titel sicher gehabt. Kurz vor Schluss sind dann aber Slavia-Fans auf den Platz gestürmt, haben haufenweise Pyros gezündet und sogar gegnerische Spieler angegriffen. Ergebnis: Spiel abgebrochen, Verfahren eingeleitet und Meisterschaft wahrscheinlich wieder offen. Dann hat Galatasaray Istanbul wieder die Meisterschaft in der Türkei klargemacht. Das wurde auch in Deutschland von türkischen Fans gefeiert, unter anderem in Berlin, aber auch in NRW. Und ganz entspannt hat der 1. FC Köln den Klassenerhalt geschafft, ohne selbst zu spielen. Da Wolfsburg gegen die Bayern verloren hat, bleibt Köln sicher in der ersten Bundesliga.
1: In anderen Ländern gibt es da schon lange spezielle Läden für hochprozentigen Alkohol. Das fordern Ärztevertreter jetzt auch für Deutschland. Supermärkte, Tankstellen und Kioske sollten keinen Schnaps oder Likör mehr anbieten dürfen. Begründung der Ärzte: vor allem junge Leute besser schützen. Denn wer früh anfängt zu trinken, hat ein viel größeres Gesundheitsrisiko. Justizministerin Rubig hat schon länger angekündigt, dass sie Femizide härter bestrafen will, also Fälle, in denen Frauen getötet werden, weil sie Frauen sind. Jetzt wird der Plan konkreter. Rubig hat der Bild-Zeitung gesagt, dass sie einen Weg gefunden hat, damit Gerichte Femizide leichter als Mord einstufen können und nicht mehr nur als Totschlag. Auf der spanischen Insel Teneriffa hat ein besonderes Kreuzfahrtschiff angelegt. Auf dem war vor Wochen ein tödliches Virus ausgebrochen. Mehrere Passagiere haben sich angesteckt, 3 sind gestorben. Die übrigen gehen gerade nach und nach von Bord und werden unter strengen Schutzmaßnahmen jetzt in die Heimatländer geflogen, auch nach Deutschland. In Wien geht heute der Eurovision Song Contest offiziell los mit einer Art Eröffnungsparty. Der eigentliche Wettbewerb ist erst nächsten Samstag. Heute gehen alle Sängerinnen und Sänger über einen lila Teppich beim Wiener Rathaus und treten vor mehr als 10.000 Fans auf. Übermorgen ist dann das erste Halbfinale.
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1: Das wird später wolkiger und im Süden von NRW ziehen erste Schauer und Gewitter auf. Dabei kann auch Starkregen runterkommen. In Münster und Gronau 19 Grad, Gütersloh und Ratingen heute 20 und St. Augustin nochmal 22 Grad. Morgen wird's dann nasser, erst mit Regen im Süden, später dann mit Schauern. Dazu wird's auch deutlich kühler, nur noch maximal 13 Grad. Am Dienstag grau, immer wieder mal nass und auch eher kalt.

0: alles ein bisschen stressig heute. Ich weiß auch nicht. Hier ist Leo und 1Live Digi. Habt ihr auch manchmal so Tage, an denen ihr einfach auf nichts einen Nerv habt? Alles stresst euch, euer Ärmel bleibt hängen am Türgriff und ihr kommt nicht drauf klar, dann lasst ihr euer Handy im Auto liegen und müsst nochmal zurücklaufen. Eine ganze Minute dauert das. Also normalerweise bin ich relativ gechillt, aber heute habe ich so ein bisschen so die Mut wie Kadalot bei Reality Queens auf RTL Plus.
1: Was willst du von mir?
2: Von der Seite angemacht.
1: Ja, habe ich auch blöd an der Seite angemacht. Ja, weil ich das Gefühl hatte, ich dachte, wir wären ein Team. Ich dachte, wir hätten
2: zusammen. Ja, ich habe Rücksicht auf Gina genommen, weil sie die ganze Zeit mir eingeredet hat, Ariel zu nehmen.
3: Ich kann mich nicht an. Meine Geduldsfahne, ja, ist irgendwann auch wirklich im Keller. Ja.

0: Hey, Macklemore, can we go thrift shopping?
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0: Ihr hört 1Live Digi, ich bin Janina, hi. Ihr erinnert euch doch bestimmt noch an diese Stalking-Serie Rentierbaby, oder? Die ist vor 2 Jahren ja übel durch die Decke gegangen, hat auch mehrere Preise gewonnen und so. Und jetzt gibt's von den Machern was Neues. Die Miniserie Half-Man ist so ein, ja, ich würde sagen, verstörendes Drama, oder Digi-Reporterin Annika?
1: Ja, auf jeden Fall. Und wer ein Problem mit Gewaltdarstellungen, sexueller Übergriffigkeit oder Drogen hat, für den ist die Serie ziemlich sicher nix. Half-Man hat's nämlich auch wieder ganz schön in sich. Ist auch erst ab 18 freigegeben. Wow. Und darin geht's um die 2 schottischen Jungs, Ruben und Niall, 2 nicht blutsverwandte Brüder.
2: My brother from another lover.
1: Und deren ultratoxische Beziehung zueinander, die wird in der Serie so in Rückblicken erzählt, 40 Jahre lang, also von ihrer Teenagerzeit bis ins Erwachsenenleben.
0: Wow.
1: Und die Serie ist wirklich null vorhersehbar.
0: Okay, krass. Kannst du denn, ohne zu spoilern, trotzdem so ein bisschen mehr noch zum Plot verraten?
1: Ja, vor allem Niall, der struggelt die ganze Zeit mit seiner Männlichkeit und mit seiner Sexualität. Ruben, der ist so eine verlorene Seele, die alles mit Gewalt löst. Und deren Beziehung zueinander, die ist, wie gesagt, wirklich sehr verwirrend und halt auch verstörend. Manchmal wirken die wie so Opfer und Täter, dann wie ein Liebespaar, dann wie Freunde oder halt sogar Brüder.
0: Wow. Okay, ich bin ehrlich, ich weiß nicht, ob ich mir das angucken kann oder möchte. Kannst du die Serie denn empfehlen?
1: Doch, würde ich. Das ist nämlich das Schräge daran. So schwer die Inhalte auch sind, die Story, die packt ein. Richard Gett, also der Serienmacher und Hauptdarsteller, auch von Rentierbaby damals, der spielt darin auch wieder mit und er ist wirklich richtig krass und generell die Schauspielleistung von allen, die ist übertrieben gut.
0: Okay, Half-Man gibt's ab jetzt bei HBO Max. Ist aber ziemlich harter Stuff, Leute. Danach zum Kontern immer eine Folge SpongeBob reinziehen, dann geht's

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Digi, hier ist die Lisa. Ich glaube, ich würde auf einem Konzert von Jazik nicht glücklich werden. Nee, ich würde da absolut unbefriedigt rausgehen. Nicht, weil ich seine Musik nicht geil finde oder Jazik nicht feier, ganz im Gegenteil. Sondern einfach, weil ich seinen Song Candy so krass feier, dass ich 2 Stunden lang einfach nur diesen einen Song hören möchte. Und sonst keinen. Kein Scheiß. Ich oute mich hiermit nämlich als, wenn ich einen Song liebe, höre ich ihn tagelang auf Dauerschleife. Hörerin. Sorry, not sorry. So, und so ging es mir eben auch bei Candy von Lacazette und Jazik. Den Song habe ich hier durch Digi kennen und lieben gelernt. Hat mich aber direkt abgeholt, dieser böse, coole, teure Playboy-Sound. Und den können wir dieses Jahr noch live auf Tour hören. Im September ist Jazik nämlich auf Forever-Tour. Er kommt unter anderem nach Köln am 19. September und danach geht's fast täglich in eine andere Stadt. Unter anderem Stuttgart, Frankfurt, Hamburg und Berlin. Und ja, 2 Stunden wird Candy dann nicht auf Dauerschleife laufen. Vielleicht reicht es jetzt aber auch für den Anfang, wenn wir ihn einmal hier in 1 Live Digi hören, oder? So, machen wir uns jetzt die nächsten Minuten auf jeden Fall erstmal drauf gefasst. Hier ist Lacazette und Jazik mit ihrem Song Candy.

0: 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Um 15 Uhr, ich bin Benjamin Paris. Der Ukraine-Krieg ist auch durch den Iran-Krieg gerade nicht mehr so ein großes Thema. Fakt ist aber, er läuft seit über 4 Jahren und es wird weiter heftig gekämpft. Jetzt kommen aus Russland neue Ansagen. Mehr von Julian Cooper.
1: Präsident Putin hat zum ersten Mal davon gesprochen, dass sich der Krieg dem Ende nähert. Wie er darauf kommt oder was er vorhat, hat er nicht gesagt. Aber die russische Armee kommt in der Ukraine nicht weiter. Auch in den 4 Jahren haben es die Russen nicht geschafft, das Land zu übernehmen, trotz der Hilfe von Soldaten aus Nordkorea und Afrika. Die Ukraine wehrt sich mit der Unterstützung aus dem Westen seit Jahren erfolgreich gegen die russischen Angriffe. Gespräche über ein Ende des Kriegs haben bisher auch nichts gebracht. Jetzt hat Putin vorgeschlagen, dass der ehemalige Bundeskanzler Gerhard Schröder vermitteln soll. Schröder und Putin sind schon lange befreundet. Schröder hatte jahrelang für russische Energieunternehmen gearbeitet.
0: Die Bundesregierung ist von dem Vorschlag offenbar nicht begeistert. Schon durchgesickert ist, dass sie das für ein Ablenkungsmanöver von Putin hält. In Großbritannien kommen weiter viele Migranten per Boot an. In den letzten Jahren waren es über 200.000, wie neue Zahlen jetzt zeigen. Großbritannien war vor 6 Jahren aus der EU ausgetreten, auch weil die Politik versprochen hatte, dann die Grenzen besser zu schützen und mehr gegen illegale Migration zu tun. Geklappt hat das offensichtlich nicht. In Ostwestfalen hat ein Horrorcrash auf einer Bundesstraße gegeben. Bei Minden auf der B65 war ein Falschfahrer unterwegs und hat einen Unfall ausgelöst. 3 Autos krachten ineinander. Eine 19-Jährige wurde schwer verletzt. Der Falschfahrer war nicht davon betroffen und ist einfach weitergefahren. Die Polizei sucht jetzt nach Zeugen. Und dann gibt's noch Fußball. In mehreren Städten haben türkische Fans gestern gefeiert. Den Meistertitel von Galatasaray Istanbul. Auch in Tschechien hätte es eine Meisterentscheidung geben können. Fans von Slavia Prag sind aber mit Bengalos auf den Platz gestürmt. Das Spiel wurde abgebrochen. Und in der Bundesliga ist der Klassenerhalt von Köln jetzt sicher. In der zweiten Liga laufen gerade noch Sonntagsspiele. Und da führt Düsseldorf gegen Elversberg gerade mit 3:0. Hertha Berlin gegen Greuther Fürth steht gerade 1:1. Und Münster gegen Darmstadt 1:1.
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0: Teilweise scheint noch die Sonne, später gibt es dann mehr Wolken und Wind und Richtung Rheinland und Westfalen kann es auch ziemlich nass werden. Dazu wird es aber nochmal warm in Stolberg 18 Grad, Recklinghausen und Aalen 19 und in Arnsberg und Paderborn sogar 20 Grad. Morgen dann viel kühler bei nur noch 13 Grad maximal, dazu windig und es kann kräftig regnen und auch

0: People. Tomodachi Live 2 ist vor kurzem rausgekommen und egal ob auf Twitch, YouTube, TikTok oder Insta, überall geht dieses Game gerade viral und Joanna aus dem Digi-Team hat schon angezockt und hilft uns dabei, jetzt endlich mitreden zu können. Was ist das für ein Game, Joanna?
1: Es ist eine Lebenssimulation tatsächlich, also sowas wie die Sims oder jetzt Animal Crossing.
0: Okay, und warum gehen da gerade alle so drauf ab?
1: Weil es einfach total weird und chaotisch ist. Also viele bezeichnen es auch als Reality-TV, als Videospiel.
0: Geil.
1: Weil wir erstellen uns am Anfang vom Game nämlich keinen eigenen Charakter, mit dem wir dann die ganze Zeit irgendwie Teil dieser Inselgemeinde sind oder was auch immer, sondern wir spielen quasi Gott. Dafür haben wir so eine leere Tropeninsel, hört man ja ein bisschen an der Musik auch. Mhm. Die müssen wir dann mit Leben füllen und dafür erstellen wir uns erstmal Mies.
0: Ah ja, ich weiß noch, diese Mies. Waren das nicht auch so kleine, lustige Avatare auf der Wii und so? Ich glaube, ich erinnere mich. Aber denkst du, das wird jetzt so ein langfristiger Hype oder ist das übermorgen schon wieder vorbei?
1: Ich finde das halt immer super schwer einzuschätzen, weil auf der einen Seite funktionieren solche cozy Lebenssimulationen aktuell einfach krass gut, weil die dieses perfekte Kontrastprogramm zum stressigen Alltag sind oder zur ja überfordernden Weltlage. Mhm. Auf der anderen Seite bin ich irgendwie unsicher, wie lange das bei der Stange hält, wie lange das witzig ist, weil irgendwann ist die Prämisse ja vielleicht auch ein bisschen auserzählt.
0: Okay. Ist mir aber auch eigentlich ein bisschen egal, weil Hauptsache, wir können jetzt alle mitreden.

Ich bin Janina, hola, ihr hört 1 Live Digi und ich frage mich, Leute, warum chillen wir gerade nicht alle im Pool auf diesen aufblasbaren Flamingos? Wo sind die Drinks? Wo sind die Eiswürfel? Wo ist diese frische Wassermelone, die ich jetzt reinbeißen will? Weil wenn wir diesen Song jetzt hören, ey, das geht nicht ohne frische Drinks. Ihr wollt halt geile Songs von uns hören, dann muss das Setting stimmen, Leute. Das ist Amo mit Que Pasa. Und ich bin tatsächlich ein bisschen neidisch auf alle, die die Möglichkeit haben, irgendwo zu chillen. Sei es in der Sonne oder sich ein geiles Getränk zu gönnen und so. Und das bei diesem Song. Ich gönn's euch aber von Herzen. Denn dieser Song ist quasi die Einladung dazu, Sonne einzuatmen. Ob sie da ist oder nicht, scheißegal. Weil diese spanische Hook, das ist doch einfach Sonne pur, Leute, oder? Das ist Amo. Que Pasa scheint jetzt für euch in 1

0: Leute, hier ist Lennart in 1 Live Digi. Also wir so als junge Leute, ne? Es gibt doch eigentlich nur eine Person, von der wir uns gerne was sagen lassen, die älter ist als wir. Da finden wir es okay, wenn die uns mal eine Ansage macht. Und das ist Oma. Zum Beispiel die Oma, die wir auf dem TikTok-Kanal Straßengeflüster gesehen haben mit ihrem trockenen Fazit.
1: Bereuen Sie etwas in Ihrem Leben?
2: Ja, dass ich nicht immer mitgetrunken habe, wenn er... wenn die anderen getrunken haben.

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1: Um 16 Uhr, ich bin Benjamin Paris. Von Ärztevertretern gibt es neue Vorschläge in Sachen Alkohol. Der Verband Marburger Bund hat sich dafür ausgesprochen, dass harter Alk nur noch in speziellen Geschäften verkauft werden sollte. Mehr von Stefan Hase.
2: Bisher kann man hochprozentigen Alkohol ja so gut wie überall kaufen, zum Beispiel im Supermarkt, am Kiosk oder an der Tankstelle. Das will der Marburger Bund verbieten und stattdessen sogenannte Liquor-Stores einführen, wie es sie schon lange zum Beispiel in Skandinavien gibt. Dort dürfen ausschließlich Erwachsene ab 20 Jahren höherprozentigen Alkohol kaufen. Laut Weltgesundheitsorganisation auch mit Erfolg. Dort wird weniger Alkohol getrunken als in den meisten anderen europäischen Ländern.
1: Der Ärztevorschlag macht also schon Sinn. Unklar ist aber, ob die Politik die Idee gut findet und es wirklich dazu kommen könnte. Im Ukraine-Krieg gibt es neue Töne von Russlands Präsident Putin. Er sagt, dass der Krieg dem Ende entgegengeht. Was genau er damit meint, bleibt aber unklar. Und Putin will, dass der ehemalige Bundeskanzler Gerhard Schröder vermittelt. Die aktuelle Bundesregierung lehnt das wohl ab. Durchgesickert ist schon, dass sie Putins Aussagen für ein Scheinangebot hält. Noch für ein paar Jahren gab es regelmäßig krasse Explosionen in NRW, weil Diebe Geldautomaten in die Luft gesprengt haben. Die Aktionen gehen laut LKA aber weiter zurück. Demnach gab es in diesem Jahr erst 8 Fälle. Vor 4 Jahren waren es im Mai schon 70 Fälle. Der Grund ist einfach, inzwischen sind fast alle Geldautomaten mit Farbpatronen ausgestattet und die machen die Geldscheine unbrauchbar. Und dann gibt's noch Fußball. In der zweiten Bundesliga hat Düsseldorf wichtige Punkte geholt, um nicht abzusteigen. Die Fortuna hat zu Hause gegen Elversberg mit 3:1 gewonnen. Für Elversberg ist das bitter. Der kleine Verein aus dem Saarland hätte nämlich mit einem Sieg den Aufstieg in die erste Liga quasi perfekt gemacht. Bitter ist es auch für Preußen Münster. Die Mannschaft steht als erster Absteiger fest nach einem 1:1 gegen Darmstadt und muss jetzt in die dritte Liga.
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1: Heute Abend zieht es sich immer weiter zu und im Süden von NRW kann es regnen. Zeitweise ist auch Starkregen, Hagel oder Sturm möglich. Und auch in der Nacht wird es eher nass und ziemlich kalt, 7 bis 3 Grad. Morgen ist es dann immer wieder regnerisch und deutlich kälter. In Bornheim nur noch maximal 10 Grad, in Löhne, Erfstadt und Hennef 11 und in Mülheim 12 Grad. Und auch am Dienstag viele Wolken, ein bisschen Sonne und zeitweise Schauer.
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3: Ja, schönen Sonntag. Hier ist Leo in 1 Live Digi. Grüße gehen raus. Aber nicht an euch, nee, sondern an eure Mamas. Happy Muttertag mal eben in die Runde. Wenn ihr eine Mama habt, ich hoffe, ihr könnt sie heute irgendwann noch sehen, drückt sie von mir mit. Aber auch wenn heute ein schöner Tag ist, für eine Gruppe von Leuten ist heute der stressigste Tag des Jahres. Und wir müssen drüber sprechen, um wen es geht, klären wir gleich nach 2 Tracks. Hier in 1.

0: 1Live.de am besonderen Sonntag. Es ist Muttertag. Hoffentlich habt ihr schon eine Nachricht geschickt oder eure Mama angerufen. Wir feiern heute natürlich alle Muttis ab, aber auch riesen ist Respekt und fettes Thank you an die Menschen, die wir heute ja wirklich brauchen. So Menschen nämlich wie Linda, die kommt aus Willig. Linda ist Floristin. Also heute wirklich, wirklich von Nutzen und sie weiß, jedes Jahr, wenn Muttertag ist, boah, das wird die stressigste Woche des Jahres für mich.
1: Also gestern habt ihr ja bei uns schon alles angefangen. Die meisten kaufen ja schon einen Tag vorher ein, wenn die heute zu ihren Mamas fahren. Deswegen gestern hatten wir schon richtig Action im Laden.
0: Und dann hat sie für euch auch noch eine Nachtschicht eingelegt.
1: Und dann, ja, nach Ladenschluss, dann habe ich halt nochmal die restlichen Sachen für heute vorbereitet. Rosen sauber gemacht, entdornt, Blumensträuße gebunden.
0: Und jetzt ist natürlich Full House, gerade bei ihrem Blumenladen in Düsseldorf. Bis 17 Uhr ist sie noch da. Also es gibt wohl offensichtlich Leute, die sehr, sehr last minute noch Blumen kaufen. Wenn heute noch bis 17 Uhr geöffnet ist, wenn ihr noch Blumen braucht, dann fahrt zu Linda nach Düsseldorf in den Laden. Und damit es nächstes Jahr ein bisschen besser klappt bei euch, hat Linda auch noch einen Tipp für euch.
1: Wir versuchen es, also über WhatsApp kann man bei uns auch bestellen, deswegen vorbestellen ist immer besser. Aber Idealfall eigentlich eine Woche vorher oder so Bescheid sagen.
0: Also hoffentlich bekommt ihr noch einen Strauß. Das ist wirklich mit Muttertag, es wird jedes Jahr teurer, jedes Jahr komplizierter. Also die Gänseblümchen aus dem Garten, die ziehen mittlerweile nicht mehr so, wie als wir noch 10 Jahre alt waren, oder? 1 Live.

von Cat's Eye. Wenn ihr Cat's Eye verfolgt habt in den letzten Wochen, dann wisst ihr, die haben die Hütte abgerissen beim Coachella und jetzt sind sie zurück mit einem neuen Track und ihr merkt schon, der ist nichts für schwache Nerven. Also da müsst ihr auch wirklich auf den Song müsst ihr Bock haben. Super hyper, aber hey, guter Song, um einen Rave zu starten, hier und jetzt in eurem eigenen Auto. Ihr braucht nur noch Konfetti und diese Leuchtarmbänder. Cat's Eye, Pinky Up läuft jetzt für euch hier in 1Live.de.

Sonntagnachmittag hier in 1Live.de. Was für ein Sonntag. Es könnte so viel passieren noch heute. Vielleicht holt ihr euch noch den ersten Sonnenbrand des Jahres heute auf dem Balkon. Think big. Ich habe die Playlist fürs auf dem Balkon chillen. Nina Chuba, wenn das Liebe ist, läuft als nächstes für euch. Und vorher Hugh Jell mit Salto. Das ist Jim.

0: Zwei Wörter, die ganz, ganz viele Gefühle in euch auslösen können. Euer Ex. Hier ist 1Live.de. Wir quatschen schon die ganze Woche hier in 1Live.de über Leute, über die wir sonst nicht gerne sprechen, über eure Ex-Partner und über alle Fragen, die ihr so habt zum Thema Ex. Heute mit einer spannenden Frage. Ist es möglich, nach der Beziehung noch eine Freundschaft zu haben mit eurem Ex? Finn aus der Eifel.
1: Mit seinem Ex-Partner ist man nicht befreundet. Das ist vorbei. Das bringt nein. Mit seinem Ex-Partner ist man nicht befreundet.
0: Also Finn sagt das so, als wäre das wirklich einfach Gesetz, dass man nicht befreundet bleibt. Melissa kommt aus Rheinland-Pfalz und sie spricht aus Erfahrung.
2: Ich bin nicht mehr befreundet. Ich habe es mir eigentlich jedes Mal vorgenommen, noch befreundet zu sein. Es hat nie geklappt. Weil dann, also ich glaube, es muss Zeit vergehen. Vielleicht irgendwann nach ein paar Jahren nochmal, aber am Anfang sind zu viele Erwartungen, verletzte Gefühle da. Ich glaube, das klappt nicht direkt danach.
0: Ja, ich kann euch schon verstehen. So, ne? Man will natürlich irgendwie Abstand, wenn eine Beziehung zu Ende geht. Aber ich denke mir so ein bisschen, gehen da nicht ultra viele Freundschaften verloren, weil alle einfach ein bisschen zu stur sind, miteinander befreundet zu bleiben. Eigentlich ein bisschen schade. Lea aus Hürth hat sich noch reingemeldet.
3: Ich glaube, in vielen Fällen klappt das auf jeden Fall, dass man danach noch befreundet ist. Ich meine, man lebt sich ja auch irgendwie dann, wenn man getrennt ist, auseinander und hat auch irgendwie andere Ziele und vielleicht klappt es dann mit einer Freundschaft. Ich meine, man hat sich ja dann auch vorher gut verstanden, warum halt danach nicht?
0: Ja, finde ich nämlich auch. Vielleicht müssen wir alle ein bisschen offener sein. Wir sprechen mit Sophie. Sophie kann sehr empfehlen, mit dem Ex befreundet zu bleiben. Warum? Klären wir ab 17 Uhr hier in 1Live.de. Du

0: Moonlight, Taylor Swift. Hier ist 1 Live Diggy. Wenn ihr gerade so den klassischen Sonntags-Doom-Scroll macht und ihr guckt seit einer Stunde 15-sekündige Videos auf dem Handy und euer Gehirn raucht, kurz mal Stopp. Kurz mal stoppen, kurz mal durchatmen, das Handy zur Seite legen und gleich in 2 Minuten, gleich könnt ihr das Handy ja wieder in die Hand nehmen. In der Zwischenzeit spiele ich euch einen Clip von einer meiner Favorite Comedians aus der 1Live Hörsaal Comedy Tour. Die geht ja in ein paar Wochen wieder los. Es geht los Mitte Juni. Josefa Walter ist mit dabei. 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
1: Ich war letztens in der Bar und da war so ein Pärchen und der Typ hatte eine Wasserflasche in der Hand und die Wasserflasche war nass. Okay, das fand er nicht so gut. Und dann hat er seiner Freundin so vorgeworfen, meinte so, ey, die Flasche ist nass, du hast die offen gelassen. Und sie meinte, nein, ich hab die nicht offen gelassen. Und dann hat er so die Flasche vor ihr Gesicht gehalten. Und meinte so, aha. Und warum kann ich dann jetzt hier den Deckel noch 2-mal drehen? Und ich habe so gesehen und habe mir so gedacht, Alter, das ist so ein Typ, der nervt seit Tag 1. Das ist so ein Typ, der hatte früher ein Geodreieck mit Griff. So ein Typ einfach. Ja. Aber sie hat das Beste rausgeholt aus der Situation, was man rausholen konnte. Sie hat wirklich das Maximum rausgeholt. Er steht so vor ihr mit dieser Flasche und ist so, oh, warum kann ich ihn jetzt hier noch 2-mal drehen? Und sie guckt ihn an und sagt, weil du so stark bist.

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1: 17 Uhr, hier ist Mathis Trapp. Erstmal schauen wir auf die zweite Fußball-Bundesliga. Für Münster ist die Zeit da vorbei. Das Team hat gegen Darmstadt 1:1 gespielt und steht als erster Absteiger fest. Preußen-Spieler Kulis.
2: Im Moment ist eher die Traurigkeit im Vordergrund und dementsprechend tut es mir dann auch leid für die Fans, dass wir die jetzt nicht mit 3 Punkten noch belohnen konnten.
1: Besser lief es in der zweiten Liga heute für Düsseldorf. Mehr von Kerstin Bonn.
3: Die Fortuna hat wichtige Punkte geholt, um den Klassenerhalt zu schaffen. Das Team hat zu Hause gegen Elversberg 3:1 gewonnen und steht nun nicht mehr auf einem Abstiegsplatz. Mit einem Sieg am letzten Spieltag gegen Fürth wäre der Klassenerhalt sicher. Für Elversberg ist das Ergebnis heute bitter. Der kleine Verein aus dem Saarland war als Favorit gegen Düsseldorf gestartet. Mit einem Sieg hätte er den Aufstieg in die erste Liga perfekt gemacht. Es wäre ein Riesenerfolg. Der letzte Spieltag in der zweiten Liga nächsten Sonntag dürfte also spannend werden.
1: In anderen Ländern gibt es das schon lange, spezielle Läden für hochprozentigen Alkohol. Das fordern Ärztevertreter jetzt auch für Deutschland. Supermärkte, Tankstellen und Kioske sollten keinen Schnaps oder Likör mehr verkaufen dürfen. Begründung der Ärzte, es würde junge Leute besser schützen. Denn wer früh anfängt zu trinken, hat ein viel größeres Gesundheitsrisiko. Auf Teneriffa sind jetzt Ärzte an Bord des Kreuzfahrtschiffes, auf dem das Hunter-Virus ausgebrochen war. 3 Menschen waren gestorben, die übrigen Passagiere und die Besatzung werden jetzt untersucht. Wer keine Symptome hat, wird in sein Heimatland geflogen. Heute Abend sollen 4 deutsche Passagiere in den Niederlanden ankommen. Sie werden dort von Spezialärzteteams abgeholt. In Österreich geht der Eurovision Song Contest gerade offiziell los mit einer Art Eröffnungsparty. Der eigentliche Contest ist erst Samstag. Heute gehen alle Sängerinnen und Sänger über einen Teppich beim Wiener Rathaus und treten vor mehr als 10.000 Fans auf. Übermorgen ist dann das erste Halbfinale. Bei dem sonnigen Wetter gestern sind einige in NRW Motorrad gefahren und es hat auch viele Unfälle gegeben. In Kerken am Niederrhein sind ein 53-Jähriger und ein Junge schwer verletzt worden. Der Rettungshubschrauber musste kommen. Auch im Bergischen Land, im Sauerland und um Köln gab es mehrere schwer verletzte Motorradfahrer, die in Krankenhäuser geflogen wurden.
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1: Heute Abend zieht es sich zu. Im Süden von NRW bilden sich schon erste Schauer und Gewitter. Es können Starkregen, Hagel und Sturm dabei sein. 11 bis 18 Grad dazu noch. Morgen wird es vor allem am Nachmittag nass, dazu auch deutlich kälter. In Nettersheim morgen höchstens 8 Grad, in Warburg und Bochum 10 und in Leverkusen und Iserlohn bis 11 Grad. Am Dienstag etwas Sonne und Regen und es bleibt kühl.
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4: Aber jetzt setzt ihr die Sonnenbrille nochmal auf und schaltet die Welt ab für heute Abend. Ich finde das schön, manchmal sich so hinter der Sonnenbrille so ein bisschen zu verstecken. Und ihr wisst, was ich meine. Ich liebe das. Aber ich suche meine Sonnenbrille seit über einem Monat. Ich finde die einfach nicht wieder. Meine Augen sind quasi dauersichtbar seit Anfang April. Und ich finde das wirklich nicht gut. Wo könnte ich noch suchen? Ich habe schon in allen Schubladen geguckt, im Handschuhfach, im Auto. Wo könnte ich noch gucken? Okay, Sonntagabend, es ist Tyler mit Sarah.

0: Return Friday in 1 Live Diggy. So, Hände hoch. Wer von euch ist immer noch mit dem Ex-Partner befreundet? Ich bewundere das ja sehr. Ich frage mich dann immer, wie ist diese Person im Handy abgespeichert? Steht da dann wirklich irgendwie Max Ex? Oder habt ihr den richtigen Nachnamen eingespeichert? Wir sprechen schon die ganze Woche über Ex-Partner hier in 1 Live Diggy. Auch über die Frage, kann man noch mit dem Ex befreundet bleiben, nachdem die Beziehung zu Ende ist? Bei Sophie war das so.
1: Wir waren tatsächlich 2 Jahre zusammen und wir kannten uns aber vorher schon relativ lange. Also wir kennen uns, glaube ich, so 5 Jahre jetzt. Davon 2 Jahre Beziehung.
0: Naja, hat dann leider nicht funktioniert mit der Beziehung, aber die Freundschaft ist geblieben und Sophie weiß auch, woran das wahrscheinlich liegt.
1: Ja, ich glaube, das liegt daran, weil uns doch ein paar Sachen noch verbinden und wir auch vorher schon befreundet waren, ziemlich lange. Und zwar verbindet uns vor allen Dingen das Hobby Fahrradfahren und wir trainieren auch gerade aufs gleiche Radrennen. Und das kann man halt echt gut zusammen noch machen.
0: Ich finde das großartig, wenn man mit dem Ex einfach befreundet bleibt, weil wenn es mit der Liebe nicht klappt, man hat ja trotzdem eine Verbindung miteinander und dann finde ich schön, wenn man dann trotzdem noch miteinander befreundet bleibt. Für Sophie war aber eins sehr wichtig dabei.
1: Wir haben sehr viel gesprochen und ich weiß auch, ich kann auch nicht mit jedem meiner Ex-Partner oder Ex-Kennenlernphasen, was auch immer, befreundet sein. Auf keinen Fall. Aber ich glaube, dadurch, dass wir wirklich extrem viel geredet haben, ist das jetzt auf so einer Ebene, wo das echt gut funktioniert.
0: Also Sophie sagt, viel miteinander reden, aber einen Trick hat sie für euch über manche Themen, nämlich nicht reden.
1: So über das Dating oder so reden wir nicht und wir reden halt echt über auch viele tiefere Themen, so auch Arbeit oder so, aber es ist schon eine andere Freundschaft als mit anderen.
0: Okay, ich will von euch hören heute Abend. Ihr seid immer noch sehr gut befreundet mit eurem Ex. Warum funktioniert es bei euch? Was glaubt ihr? Schreibt mir Messenger in der 1Live App und jetzt spiele ich euch James Hype. Das ist Waterfalls hier in 1Live.de.

besser diesen Sommer. Holt euch ein Fahrrad. Ich habe seit einer Woche wieder ein Fahrrad. Leute, ihr müsst das machen. Holt euch irgendein billiges Fahrrad von Kleinanzeigen, weil ich bin 3 Jahre nicht Fahrrad gefahren. Und als ich das erste Mal wieder so den Wind auf der Haut gefühlt habe und dieses Gefühl, wenn ihr bergab fahrt und euch einfach rollen lasst, oh, ihr fühlt euch wieder wie ein kleines Kind. So, so gut. Okay, ich liebe diesen Song gerade. Kommt aus Holland.

0: Crazy Albums, That's So True in 1 Live Diggy. Kurze Frage in die Runde. Wie fühlt ihr euch heute? Fühlt ihr euch heute schlau oder fühlt ihr euch heute dumm? Weil ich glaube, an keinem Tag der Woche fühle ich mich dümmer als sonntags. Sonntags ist echt so, da frage ich mich manchmal, wie ich einen Abischnitt von 2,3 geschafft habe. So ein Tag, wo ich morgens die Waschmaschine anmache und abends um 18 Uhr komme ich nach Hause und fällt mir auf, ich habe nicht auf Start gedrückt. Die Wäsche war einfach die ganze Zeit stinkend in der Waschmaschine. Deswegen kann ich sehr gut relaten am Sonntag mit so Leuten wie Gina Lisa Lofink. Haben wir gesehen letztens auf RTL Plus.
1: A Quadrat plus B Quadrat ist C Quadrat. Ist das nicht von Albert Einstein sogar? Ich glaube ja, der hat Formeln gemacht. Ja. Weil so dumm, wie ich vielleicht aussehe, bin ich gar nicht. Und das ist geil.

Hier ist Leo und 1Live.de am Sonntagabend und ich habe neue Sounds für euch. Und ich sag, wenn Calvin Harris im Mai einen neuen Song veröffentlicht, dann wisst ihr, es wird ein guter Sommer. Wir erinnern uns an diesen Banger aus dem Jahr 2014. A Summer von Calvin Harris. Geht immer noch richtig, richtig gut. Calvin Harris weiß einfach, wie Sommer klingen muss. Ist jetzt zurück mit einem neuen Track am Freitag rausgekommen. Der hier. Und ich feiere diese Stimme. Das sind Vocals von Jazzy, die viele noch nicht richtig kennen. Super talentierte Sängerin aus Irland, die diesen Track zum Leben erweckt mit ihrer geilen Stimme. Und allein dieser Beat klingt so nach Sonne. So, ich will mir eine Cappy aufsetzen.

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1: Um 18 Uhr mit Mathis Trapp. Ärztevertreter haben neue Vorschläge in Sachen Alkohol gemacht. Der Marburger Bund ist dafür, dass harte Sachen nur noch in speziellen Geschäften verkauft werden sollten. Der Verband sagt, Alkohol ist eins der größten Gesundheitsrisiken, das sich vermeiden lässt. Mehr von Stefan Hase.
2: Über 47.000 Menschen sind im letzten Jahr an den Folgen von Alkoholkonsum gestorben, allein in Deutschland. Noch kann man hochprozentigen Alkohol hier in NRW so gut wie überall kaufen, im Supermarkt, am Kiosk oder an der Tankstelle. Das alles in sogenannte Liquor Stores, nur für Erwachsene zu verlagern, haben die skandinavischen Länder schon vor über 70 Jahren gemacht, mit Erfolg. Laut Weltgesundheitsorganisation wird in diesen Ländern weniger Alkohol getrunken als in den meisten anderen europäischen Ländern.
1: Im Ukraine-Krieg gibt es neue Töne von Russlands Präsident Putin. Er sagt, dass der Krieg dem Ende entgegengeht. Was er genau damit meint, bleibt aber unklar. Und Putin will, dass ein deutscher Ex-Politiker vermittelt, der ehemalige Bundeskanzler Gerhard Schröder. Die aktuelle Bundesregierung lehnt das wohl ab. Durchgesickert ist, dass sie Putins Aussagen für ein Scheinangebot hält. In Dortmund hat sich ein 30-Jähriger eine extrem gefährliche Strecke für die Sonntagsjoggingrunde ausgesucht. Er ist über Bahngleise gelaufen. Die S-Bahn-Strecke Dortmund-Bochum wurde zur Sicherheit gesperrt. Die Polizei hat den Mann dann gestoppt. Er meinte, dass er es eilig hatte und deswegen über die Gleise gejoggt ist. Die Polizei hat klargemacht, das war lebensgefährlich. Züge würde man meistens erst bemerken, wenn es zu spät ist. Und dann noch zum Fußball. Düsseldorf-Trainer Ende sagt, der 3:1-Sieg gegen Elversberg war super wichtig. Fortuna brauchte die Punkte, um in der zweiten Liga zu bleiben.
3: Ich glaube, dass wir heute das gemacht haben, was wir machen mussten. Volle Energie auf dem Platz, Publikum mitnehmen, alles probieren gegen natürlich eine bärenstarke Mannschaft.
1: Bitter lief's für Preußen Münster. Das Team steht als erster Absteiger fest nach einem 1:1 gegen Darmstadt. In der ersten Liga spielt Köln gerade zu Hause gegen Heidenheim. Nach einer guten halben Stunde liegt der erste FC Köln hinten mit 1:2. Hamburg und Freiburg haben 3:2 gespielt.
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1: Das könnte ungemütlich werden heute Abend. Es zieht sich zu. Im Rheinland und in Südwestfalen bilden sich schon erste Schauer und Gewitter. Teilweise können Starkregen, Hagel und Sturmböen dabei sein. 11 bis 18 Grad dazu. Morgen wird vor allem der Nachmittag nass und dazu wird es deutlich kälter. In Attendorn bis 8 Grad, in Halle und Hagen 10 und in Wesel und Bedburg bis 12 Grad. Dienstag auch viele Wolken, ein wenig Sonne und zeitweise Schauer.
4: Sonntagabend, 18.03 Uhr. Es ist noch nicht zu spät, eure Abendessenpläne nochmal eben umzustrukturieren. Vielleicht geht ihr essen, vielleicht macht ihr ein Picknick. Klar, ist ein bisschen viel Arbeit, aber wann habt ihr das letzte Mal gemacht? Just do it. Ich bring die Pappteller mit und spiele euch die Playlist. Ray, jetzt für euch, das ist Where is my husband?

0: ist 1Live.tg. Hoffe, euch geht's gut. So, guck mal, ich bin jetzt 29 Jahre alt. 29 und ich habe Europa immer noch nicht verlassen. Ich war noch nie außerhalb von Europa und jetzt kommt dieser Mann, der war schon in 60 Ländern. Yanis McDavid heißt er, kommt aus Bochum, war in 60 Ländern und hat seit seiner Geburt keine Arme und keine Beine. Das heißt, Yanis auf seinen Reisen, der hat Freunde, die schieben ihn entweder im Rollstuhl oder tragen ihn auf dem Rücken. Wir haben Yanis gefragt, wie gut ist Deutschland mittlerweile eigentlich für Menschen mit Behinderung?
1: Ehrlich gesagt muss ich sagen, sind wir da in Deutschland noch weit hinter dem zurück, was wir uns als Community schon seit Jahren erhoffen. Und was, finde ich, auch angesichts der Tatsache, dass wir eins der reichsten Länder dieser Welt sind, gerechtfertigt wäre.
0: Deutschland also noch nicht so super barrierefrei. Viele Länder sind da deutlich weiter. Japan zum Beispiel, skandinavische Länder oder auch dieses Land hier.
1: Naja, das erste Positivbeispiel, was man immer in so einem Kontext natürlich nennt, sind durchaus die USA. Auch wenn es mir im Moment schwerfällt, die USA als etwas Positives darzustellen, aber das ist ein anderes Thema. Aber die sind, was Barrierefreiheit angeht, wirklich, und zwar seit den 90er Jahren, um Längen voraus. Ja, und das, was wir heute in Deutschland gesetzlich diskutieren, geht sogar noch weiter hinter das zurück, was die USA seit 1990 als Standard deklariert.
0: Und Yanis sagt, um barrierefrei zu sein, muss man nicht unbedingt ein Hightech-Land sein. Es reicht auch, einfach hilfsbereit zu sein.
1: Und dann gibt es aber natürlich auch viele Länder, in denen natürlich der technologische Standard, was Barrierefreiheit angeht, natürlich nicht auf dem Level ist, wie wir es in Deutschland haben. Aber dafür ist die Hilfsbereitschaft oftmals wesentlich größer.
0: Mehr von Yanis hören wir später. Unter anderem, was für ihn einer der größten Challenges ist im Alltag, wo viele gar nicht dran denken. Das machen wir noch vor 19 Uhr hier in 1Live.de.

dieser Song klingt sowas von nach Hangover. Klingt nach dem schlimmsten Kater eures Lebens. DJ Snake und Lil Jon. Turn Down For What in 1 Live Diggy. Okay, lass ein bisschen neue Musik spielen. Neue Musik. Es ist tatsächlich eine neue Ära. Wir lieben eine neue Ära. Und Olivia Rodrigos neue Ära klingt sehr spannend. Das hier ist ihr erster Track in diesem etwas neuen Stil. Es ist weniger von diesem Pop-Punk und es ist alles so ein bisschen gechillt. Also chiller Rock ist das, wenn ihr mich fragt. Und das kann sie auch echt gut. Also ich bin großer Fan davon. Aber die Lyrics sind immer noch dieselben. Das wird sich auch, glaube ich, nie ändern. Es geht immer noch um Liebe. Es geht um Ex-Boyfriends. Das ist Drop Dead von Olivia Rodrigo jetzt in 1 Live Diggy.

Take Race und Cherish, das ist Do It To It. Sehr schöner Abend, um einfach mal kurz zu stoppen und ein bisschen zuzuhören. Ich mache das auch viel zu selten. Aber der Frühling ist für mich die Jahreszeit, die am besten klingt. Findet ihr auch? Mein Favorite ist manchmal einfach an so einem Blütenbusch stehen zu bleiben. So ein Blütenbaum. Einfach mein Gesicht mal in diesen Busch halten und den 100 Bienen zuhören, die da drin rumsummen. Kann ich sehr empfehlen. Einfach mal stoppen, ein bisschen zuhören. Okay, ich habe Huntrix für euch mit Golden und vorher Bad Bunny. Das ist DTMF. Jetzt hier.

0: Dave und Tems, das war Rain Dance in 1Live.de. 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In der neuen Folge mit dabei ist Melissa.
1: Ich habe ein Problem mit meinen Haaren.
2: Okay.
1: Ich glaube, ich kann hier für viele sprechen. Es geht darum, ich denke...
2: Voll gemein.
1: Nee, aber...
2: Die meisten haben ja scheiß Haare, deswegen...
1: Nein, ihr habt alle tolle Haare. Aber ich habe einfach das Gefühl, dass sie jeden Tag fettig sind.
2: Fettig?
1: So, und ich wasche meine Haare einfach viel zu oft. Ich weiß, es ist gar nicht so gesund.
2: Mhm.
1: Und meine Mitmenschen, das ist ja das Problem, die können mein Problem nicht nachvollziehen. Mhm. Und ich kann deren Reaktion nicht verstehen.
2: Okay.
1: Und dadurch...
2: Aber inwiefern werden denn deine Mitmenschen davon überhaupt beeinflusst? Erzählst du es ihnen proaktiv?
1: Ja.
2: Oh, ich schon. Mir heute erstmal wieder die Haare waschen.
1: Nee, nicht ganz so. Aber zum Beispiel habe ich was vor mit meinen Freunden und wir verabreden uns für 15 Uhr.
2: Ja.
1: Und 15, 20 Minuten bevor ich eigentlich los muss, gucke ich in den Spiegel und denke mir, oh
2: die Haare
1: hier. Also hier irgendwo fängt es wieder an, obwohl nichts ist, laut den anderen.
2: Mhm.
1: Ja, und dann mache ich mich noch schnell fertig.
2: Mhm.
1: Aber das dauert ja alles und dann bin ich mal zu spät.
2: Ja klar, das läppert sich. Ich gebe dir jetzt eine Aufgabe und die probierst du einfach mal durchzuziehen. Du darfst dir ab heute bis nächste Woche Mittwoch, darfst du dir insgesamt... Zweimal die Haare waschen nur.
1: Zweimal
2: nur. Ja, musst du dir selber einteilen und du beobachtest einfach mal dich selber, deine Haare und wie reagiert dein Umfeld. Weil im Optimalfall kommen wir nämlich an einen Punkt, wo du merkst, ey, und das wird der sehr wahrscheinliche Outcome sein, das interessiert irgendwie keine Sau, was ich mit meinen Haaren mache, ehrlicherweise.
1: Ja.
2: Und dann kannst du dir das vielleicht abgewöhnen.
0: So, Melissa hat auch schon mal geholfen, aber Melissa war nicht das einzige Problem an dem Abend. 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

0: Jessica Lines, No Broke Boys in 1 Live Diggi. Hände hoch, wer von euch war heute schon im Zug oder im Bus oder in der Straßenbahn? Viele von uns steigen ja einfach ein, egal ob vorne oder hinten. Hauptsache der Zug ist pünktlich. Aber es gibt Leute, die müssen vor jeder Zugfahrt hoffen, dass es gut läuft. Und zwar Leute mit Behinderungen.
1: Wir stehen halt immer noch vor der großen Herausforderung, dass der ÖPNV weitestgehend nicht barrierefrei ist. Dass es ein großes Problem ist für viele Menschen, die auf irgendwelche Hilfsmittel wie zum Beispiel Rollstühle oder so angewiesen sind. Dass es eine große Herausforderung ist.
0: Das ist Jannis. Jannis ist Anfang 30 und ist ohne Beine und Arme auf die Welt gekommen. Und das ist mit vielen Herausforderungen verbunden, hat Jannis uns erzählt. Jannis wurde auch einfach schon im Regionalexpress vergessen und musste dann einfach weiterfahren.
1: Weil man mich zum Beispiel im Regionalexpress, muss man eben auch vorher dem Schaffner oder Schaffnerin Bescheid sagen, dass einem dort so eine Rampe eben ausgefahren wird aus dem Regionalexpress. Also das geht auch nicht alleine, auch nicht flexibel. Und da ist es mir schon passiert, dass man mich über mehrere Stationen hinweg einfach vergessen hat.
0: Also es läuft echt vieles nicht so gut für Menschen mit Behinderung in Deutschland. Gibt aber auch Sachen, die ganz okay laufen, sagt Jannis. Zum Beispiel Zugverbindungen. Zwischen zwei Großstädten. Zwischen Großstädten läuft es wohl meistens ganz gut. Und Jannis sagt, was wir alle machen können, um zu helfen.
1: Das ist was, wo man sofort umsetzen kann. Einfach mal links und rechts gucken. Ne? Wir sind in der Regel nicht alleine auf der Welt. Wo braucht jemand möglicherweise die Unterstützung gerade? Dann bitte aber nicht einfach hingehen und den Koffer packen und der Person nach oben tragen, sondern vorher bitte fragen. Ja? Aber das sind natürlich Sachen, wo jeder und jede mit anpacken kann. Und gleichzeitig auch einfach mal im eigenen Umfeld so ein bisschen zu gucken. Wo gibt es Barrieren und an wen könnte ich mich da möglicherweise wenden, um da mal drauf aufmerksam zu machen, um mal die Frage zu stellen, warum in meiner Lieblingsbuchhandlung eigentlich keiner mit dem Rollstuhl einkaufen darf.
0: Ja, jetzt wo ich drüber nachdenke, mir fallen echt viele Cafés ein, in die ich gerne gehe, wo du echt nur mit Treppensteigen reinkommst. Krass. Danke, Jannis, fürs drauf aufmerksam machen. So, jetzt genießt euren Sonntagabend. Das ist Designer. Jetzt

0: 19 Uhr, ich bin Mathis Trapp. Zuerst geht es um eine aufwendige Evakuierungsaktion, gerade auf den Kanaren. Vor der Insel Teneriffa werden jetzt die Leute von dem Schiff geholt, auf dem das Hunter-Virus ausgebrochen war. Sie werden in Schutzkleidung mit Booten an Land gebracht und von da zum Flughafen. 4 deutsche Passagiere sind schon auf dem Weg nach Hause, erklärt ARD-Reporterin Julia Macher.
1: Die deutschen Passagiere landen in den Niederlanden und werden dann nach Deutschland überführt. Dort werden sie zunächst von einem Ärzteteam betreut, bevor sie dann in ihre Bundesländer heimreisen und in Quarantäne müssen. Eine Überwachung von bis zu 42 Tagen nach dem letzten Kontakt mit nachweislich Infizierten. Wie genau die Quarantäne durchgeführt wird, ist Sache der jeweiligen Gesundheitsämter.
0: In anderen Ländern gibt es das schon lange, spezielle Läden für hochprozentigen Alkohol. Das fordern Ärztevertreter jetzt auch für Deutschland. Supermärkte, Tankstellen und Kioske sollten keinen Schnaps oder Likör mehr verkaufen dürfen. Begründung der Ärzte, es würde junge Leute besser schützen. Denn wer früh anfängt zu trinken, hat ein viel größeres Gesundheitsrisiko. In den Niederlanden hat es einen tragischen Unfall gegeben bei einem Halbmarathon. Eine 15-Jährige ist rund 4 Kilometer vor dem Ziel in der Stadt Leiden zusammengebrochen und gestorben. Sanitäter konnten sie nicht mehr retten. Das Mädchen hätte bei dem Halbmarathon gar nicht mitlaufen dürfen. Die Altersgrenze lag bei 16. Für Fans von Preußen Münster ist es ein bitterer Tag. Das Team steigt aus der 2. Fußball-Bundesliga ab nach einem 1:1 gegen Darmstadt. Der Vereinschef kann es nicht fassen.
2: Fußball ist manchmal grausam und heute ist grausam. Vor einem Jahr haben wir gejubelt und jetzt, ja, leider nicht. Dementsprechend müssen wir den Gang jetzt antreten.
0: Münster war erst vor 2 Jahren wieder in die 2. Liga aufgestiegen. Das Stadion wird gerade ausgebaut. Düsseldorf kann dagegen den Abstieg am letzten Spieltag noch verhindern. Das Team hat zu Hause gegen Aufstiegskandidat Elversberg 3:1 gewonnen. In der 1. Liga spielt gerade Köln gegen Heidenheim. Eine gute Viertelstunde vor Ende der offiziellen Spielzeit liegt Köln inzwischen 1:3 hinten.
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0: Das zieht sich zu. Zwischen dem Rheinland und Südwestfalen bilden sich schon erste Schauer und Gewitter. Teilweise können die Starkregen, Hagel und auch Sturmböen mitbringen. 11 bis 18 Grad dazu noch. Morgen wird es vor allem am Nachmittag nass und dazu wird es deutlich kühler. In Monschau höchstens 7 Grad, in Paderborn und Euskirchen 10 und in Mönchengladbach und Münster bis 11 Grad. Dienstag etwas Sonne und Regen und dazu bleibt es kühl.
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4: 19 Uhr am Sonntag. Gerade sind wir noch im Montag-Verleugnungsmodus. Montag existiert nicht. Montag ist nicht real. Gerade dürfen wir noch träumen. Es ist völlig okay. Gordo jetzt in 1 Live Digi.

0: euch einmal schlau fühlen, weil ihr in der Uni wart. In 4 Wochen geht's los. Die 1 Live Hörsaal Comedy Tour ist zurück. Wir kommen zu 7 Unis in Deutschland und bringen eure Favorite Comedians in den Hörsaal. Ich fang mal an mit dem Line-Up für den ersten Termin an der Uni Paderborn. Maria Ziffi ist mit dabei, Abdul Kalajain, Josefa Walter, Elisa Hamuchu und Björn von Morgenstern. Was ein Line-Up. Lisa aus dem Digi-Team ist für uns in Paderborn. Lisa, wie gefällt dir die Uni bisher?
1: Ach du, wenn man hier nach 20 Minuten rumgucken den Eingang dann auch mal findet an der Universität Paderborn, dann ist das hier eigentlich ganz schön. Es ist eine große grüne Anlage mit vielen bunten Blümchen und es lädt ein zum Lachen und zum Entspannen und zum Zurücklehnen. Mal gucken, ob die Studierenden das auch so empfinden. Würdet ihr sagen, die Uni hier ist lustig? Kann man hier gut lachen?
2: Geht so.
3: Ja, schon, ja.
1: Warum?
3: Keine Ahnung, wenn man in der Vorlesung Langeweile hat, dann kann man auch mal ganz gut lachen.
2: Nicht wirklich, nein.
1: Warum?
2: Wie gesagt, niemand ist so kommunikativ. Bisschen langweilig.
4: Also wir haben eigentlich immer viel Spaß in den Vorlesungen, aber nur, wenn wir eine coole Gruppe haben.
2: Es gibt ein paar Profs, die so ein paar Scherze machen, zum Beispiel 6ix7ine ist hier richtig bekannt gerade, aber so eigentlich nicht wirklich.
1: Welche Leute fallen dir so ein, auch Leute, die hier arbeiten?
5: Es sind halt so ein paar Professoren oder so dabei, die versuchen lustig zu sein, aber es ist meistens auch nur einfach ein Versuch.
1: Würdest du sagen, die Uni hier ist ready?
4: Ja, bestimmt schon.
5: Sie kann sich noch ready machen, glaube ich.
1: Wie wollt ihr euch darum kümmern?
6: Ja, auf jeden Fall erstmal rumerzählen, die einmal sagen, ey Leute, ihr müsst jetzt mal anpacken.
7: Viel zu unbequem da drin. Die sollten mal irgendwas machen, damit man gescheit sitzen kann oder vielleicht stehen. Ich habe Rückenschmerz nach 10 Minuten.
0: Also Paderborn ist ready für die erste 1Live-Hörsaal-Comedy. Das ganze Line-Up könnt ihr nachlesen in der 1Live-App.
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Guck mal, wir haben den 10. Mai. Guter Zeitpunkt, um eure Playlist zu starten für euren nächsten Urlaub. Und ich denke mir immer, egal wo ich Urlaub mache, ich brauche in meiner Playlist spanische Tracks. Selbst wenn ich an den Bodensee fahre oder so, spanische Musik.

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Wenn ihr gerade so ein bisschen so einen rauchenden Kopf habt, ein bisschen gestresst seid gerade, ich kann euch sehr empfehlen, heute Abend einfach nochmal barfuß auf Gras zu laufen. Nochmal barfuß auf dem Rasen rumlaufen. Nochmal kurz verbunden zur Erde fühlen am Sonntagabend. Wenn ihr keinen Rasen habt, dann macht's bei euren Nachbarn im Garten, okay? Another Love jetzt für euch. Das ist Talk to You at 1Live.de.

Machen wir mit Bowser, ein Trio aus Norwegen. Man hört ja selten irgendwie News aus Norwegen. Das ist ja wirklich so, ne? Also es sei denn, da gewinnt mal wieder einer den Eurovision Song Contest. Ansonsten hörst du nichts aus Norwegen, aber diese drei Jungs ändern das gerade. Bowser sind ein House-Trio aus Norwegen. Mit einem großartigen Sound, super melodisch, super ansteckend. Und ich finde, bei diesem Track ist es unmöglich, still zu bleiben. Heißt Magnetic. Es ist Bowser.

0: Apache 207 Breaking Your Heart läuft in 1 live Digi. Hände hoch, wann habt ihr das letzte Mal gedacht, boah, da war ich im Nachhinein deutlich schlauer.
1: Dinge, die unser Ex-Freund gemacht hat und wir trotzdem geblieben sind.
0: Das sind Lena und Letizia, die listen nach ihren Beziehungen auf, was sie alles hingenommen haben von ihren Ex-Partnern. Es gibt viele von diesen Videos gerade bei TikTok und Insta, weil halt auch viele von uns das Gefühl kennen und sich denken, wie konnte ich diese Red Flag übersehen, wie Michael aus Köln, diese oberrote Flag.
2: Ich durfte keinen Kontakt zu meinen besten Freunden haben und dann hatte ich 1,5 Jahre keinen Kontakt zu meinen besten Freunden. Ich war doof, ich weiß es nicht. Das war meine erste Beziehung, ich wusste nicht, wie das funktioniert.
0: Ja, manchmal hört man einfach auf den Partner und merkt erst hinterher, wie dumm das war, weil Liebe manchmal wirklich blind macht und man Sachen einfach hinnimmt, so wie auch dicke Hörerin Lena.
3: Er wollte meinen Standort, aber ich durfte seinen nicht haben. Ich bin trotzdem geblieben, ich habe es akzeptiert. Also die Situation war so, ich habe ihm gesagt, ich bin jetzt schon zu Hause und er so, ja, ich weiß. Und ich habe das nie hinterfragt irgendwie. Das ist so richtig Red Flag für mich auch.
0: Also Lena, kann ich nur sagen, gut, dass dieser Typ mittlerweile dann Ex Partner ist. Und ich glaube, nach diesen ganzen Ex-Stories diese Woche in 1 Live Digi, vielleicht ein guter Zeitpunkt, Tinder und Bumble mal zu deinstallieren und das Handy mal wenigstens für eine Woche beiseite zu legen. Okay, Taylor Swift läuft gleich für euch. Vorher Asa K und DJ Snake. Let's go.

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1: 20 Uhr, hier ist Mathis Trapp. Der Ukraine-Krieg ist auch durch den Iran gerade nicht mehr ein ganz so großes Thema. Fakt ist, er geht seit über 4 Jahren und es wird weiter heftig gekämpft. Jetzt sorgen neue Aussagen aus Russland für Diskussionen. Julian Cooper hat mehr dazu.
2: Präsident Putin hat zum ersten Mal davon gesprochen, dass sich der Krieg dem Ende nähert. Wie er darauf kommt oder was er vorhat, hat er nicht gesagt. Aber die russische Armee kommt in der Ukraine nicht weiter. Auch in den 4 Jahren haben es die Russen nicht geschafft, das Land zu übernehmen, trotz der Hilfe von Soldaten aus Nordkorea und Afrika. Die Ukraine wehrt sich mit der Unterstützung aus dem Westen seit Jahren erfolgreich gegen die russischen Angriffe. Gespräche über ein Ende des Kriegs haben bisher auch nichts gebracht. Jetzt hat Putin vorgeschlagen, dass der ehemalige Bundeskanzler Gerhard Schröder vermitteln soll. Schröder und Putin sind schon lange befreundet. Schröder hatte jahrelang für russische Energieunternehmen gearbeitet.
1: Die Bundesregierung hält von dem Vorschlag offenbar nicht viel und geht wohl davon aus, dass es ein Ablenkungsmanöver von Putin sein könnte. Vor der Kanareninsel Teneriffa wird gerade das Schiff evakuiert, auf dem das Hunter-Virus ausgebrochen war. Die Passagiere tragen FFP2-Masken und Schutzanzüge und werden mit Booten an Land gebracht, von da zum Flughafen. 4 Deutsche sind schon auf dem Rückweg. Sie werden von Spezialärzteteams in den Niederlanden abgeholt, untersucht und später in Quarantäne gebracht. In Dortmund hat ein 30-Jähriger eine sehr gefährliche Joggingrunde gemacht. Er ist über Bahngleise gelaufen zwischen Dortmund und Bochum. Die Strecke wurde gesperrt, die Polizei stoppte den Mann. Der meinte, dass er es eilig hatte und deswegen über die Gleise wollte. Die Polizei hat nochmal gewarnt, das war lebensgefährlich. Züge würde man meistens erst bemerken, wenn es zu spät ist. In der Fußball-Bundesliga hat der 1. FC Köln das letzte Heimspiel der Saison verloren, 1:3 gegen Heidenheim. Köln hat den Klassenerhalt zwar schon sicher, durch den Sieg hat jetzt aber auch Heidenheim noch eine Chance, in der ersten Liga zu bleiben. Am letzten Spieltag entscheidet sich, wer von den 3 Tabellenletzten noch den Relegationsplatz schafft. Hamburg und Freiburg haben heute 3:2 gespielt und bei Mainz gegen Union Berlin steht es nach einer guten halben Stunde noch 0:0.
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1: In der Nacht regnet es vor allem von der Eifel bis nach Ostwestfalen, teilweise auch kräftig, mit Gewittern, Starkregen, Hagel und auch Sturm, dazu 3 bis 8 Grad maximal. Morgen wird dann vor allem der Nachmittag nass, dazu wird es auch deutlich kälter, in Winterberg höchstens 4 Grad, in Schleiden 8, in Höxter 9, in Düsseldorf 11 und in Xanten bis 12 Grad. Dienstag auch viele Wolken, ein wenig Sonne und zeitweise Schauer.
0: Ein

0: 1 Live Digi hier mit mir, mit Julian. Und ich weiß nicht, wie euch das so geht, aber wenn ich mal so mich entschieden habe, bei einem Gewinnspiel teilzunehmen, keine Ahnung, online, irgendwo Mailadresse mal angeben oder sowas, ich hatte bisher da echt wenig Glück. Ich habe noch nie so richtig was gewonnen, obwohl ich es schon ein paar Mal probiert habe, weil manchmal sind die Preise ja schon ganz geil. Aber wenn ich mal irgendwie was gewinnen würde, völlig egal was, einfach nur dieses Gefühl zu haben, geil, ich wurde irgendwo aus einem Lostopf gezogen, ich würde mich auf jeden Fall sehr freuen. Zumindest nicht so wie die Gewinnerin, die uns bei Wir in Bayern im bayerischen Fernsehen aufgefallen ist. Die war nämlich nicht so ganz so bescheiden unterwegs, vor allem hat die sich nicht gefreut. Aber vielleicht verliert man das mit der Freude auch irgendwie so ein bisschen im Alter.
1: Zwei Wir in Bayern-Tassen machen sich auf dem Weg zu Ihnen.
2: Nein, da hören Sie mal, was anderes habt ihr nicht.
1: Na, haben Sie schon welche oder was?
2: Wir wohnen in der Porzellanstadt, wohnen wir. Wir haben Tassen über Tassen.
1: Tassen über Tassen. Aber natürlich keine Wir in Bayern-Tassen, gell?
2: Ach.
1: Wir schicken es Ihnen mal zu. Machen wir es so.
2: Ach, naja, wenn es nichts anderes habt, dann nehme ich es halt.

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0: Schönen guten Tag, ihr hört 1Live Digi und ich muss ehrlich sagen, das, was die Gäste da in diesem Hotel erleben mussten, das wäre wirklich mein größter Horror.
1: Sie werden heimlich gefilmt bei allem, was sie tun und das geht dann schon raus per Livestream in die ganze Welt.
0: Ja, das ist Gesa aus dem Digi-Team, die das da mal eben so erzählt hat. Zum Glück ist das aber nicht in einem echten Hotel passiert, sondern nur in einem Buch. Guilty Pleasure heißt das von Linda Schipp, neu draußen. Und da geht's eben um ein Hotel, wo die Gäste überwacht und ausspioniert werden von mehreren Kameras und deswegen auch im Buch mehrere Perspektiven.
1: Das ist zum Beispiel auch Zoe, die dort als Reinigungskraft anfangen will. Das ist zumindest der offizielle Plan, eigentlich wie sie sich und ihre Tochter in Sicherheit bringen. Dann ist da Amal, er begleitet seinen Chef ins Hotel und das ist, also dieser Typ ist wirklich, wirklich abartig und sein Wunsch, er will eine junge Frau töten.
0: Okay, ihr merkt, es geht einiges ab in diesem Hotel und Gesa sagt, es ist vor allem unvorhersehbar auch.
1: Die Autorin hat vorne ins Buch eine Widmung geschrieben, die ich sehr, sehr treffend finde und zwar für alle Bookies, die immer wissen, wie es ausgeht, wetten das nicht. Und ja, ich hatte keinen Plan.
0: Wow. So insgesamt ist Gesa ein Fan, muss man sagen, vom Buch, weil es gibt nur ein Aber.
1: Man muss schon echt einiges abkönnen. Die Story ist brutal, super abgründig und zu lesen, was Menschen mit Macht und Geld alles so machen können, ekelhaft. Also das ist ein wilder Trip, dieses Buch, aber schon auch wirklich spannend.
0: Guilty Pleasure heißt das Ding von Linda Schipp, neu draußen. Wir haben es gehört, ein wilder Trip.

Hey, na, hört 1 Live, Diggi. Und ich lade euch jetzt mal gerade ein zu ein bisschen Kopfkino, zu schon mal so einem ersten Dip in den Sommer. Also so richtig, ne, so wie es dann ist, wenn es Abend wird und die Hitze, die hängt noch in der Luft, obwohl die Sonne sich schon auf den Weg macht Richtung Horizont, um zu verschwinden, und der Tag war schon ein bisschen lang auch eigentlich, ein bisschen zu lang vielleicht sogar, und ihr spürt aber, jetzt wird alles ein bisschen langsamer und ihr entspannt euch und nehmt nochmal einen Schluck von dem aus Versehen auch schon ein bisschen warmen Eistee, weil ihr den zu lange in der Sonne habt stehen lassen. Ja, aber für einen Moment ist eben alles voll ruhig und richtig und gut. Ah, spüre. Genau das alles fühle ich nämlich, wenn ich Au Guasi höre von Palm Monkey. Das alles, ja, weiß ich nicht, oder ein Abend an einem Sandy Beach halt. Hier ist der Song in 1 Live Digi.

0: Info. Um 21 Uhr mit Mathis Trapp. Es geht zuerst um das Kreuzfahrtschiff mit dem Hunter-Virus-Ausbruch. Inzwischen sind da fast alle Passagiere runter. Vier Deutsche wurden von Teneriffa ausgeflogen und sind eben in den Niederlanden gelandet. Spezialärzteteams holen sie ab. Der Chef der Weltgesundheitsorganisation hat gesagt, die Situation sei nicht mit der Corona-Pandemie vergleichbar.
1: Das ist kein neues Covid. Das Risiko für die Bevölkerung ist gering. Es gibt keinen Grund für Angst, keinen Grund für Panik.
0: Alle, die auf dem Schiff mit dem Hunter-Virus waren, sollen jetzt in Quarantäne kommen. Russlands Präsident Putin hat für Diskussionen gesorgt, mit dem Vorschlag, über ein Ende des Angriffskriegs gegen die Ukraine verhandeln zu wollen. Die Bundesregierung geht wohl davon aus, dass es nur ein Scheinangebot ist. Die Kämpfe zwischen Russland und der Ukraine gehen gerade offenbar auch weiter. Beide Seiten werfen sich gegenseitige Angriffe vor, trotz einer vereinbarten Waffenruhe. Unabhängig überprüfen lässt sich das nicht. In Großbritannien kommen weiter viele Migranten mit dem Boot an. In den letzten Jahren waren es über 200.000, wie neue Zahlen jetzt zeigen. Großbritannien war vor 6 Jahren aus der EU ausgetreten, auch weil die Politik versprochen hatte, dann die Grenzen besser zu schützen und mehr gegen illegale Migration zu tun. Geklappt hat das offenbar nicht. In den Niederlanden hat es einen tragischen Unfall gegeben bei einem Halbmarathon. Eine 15-Jährige ist rund 4 Kilometer vor dem Ziel in der Stadt Leiden zusammengebrochen und gestorben. Sanitäter konnten sie nicht mehr retten. Das Mädchen hatte bei dem Halbmarathon gar nicht mitlaufen dürfen. Die Altersgrenze lag bei 16. Für Fans von Preußen-Münster ist es ein bitterer Tag. Das Team steigt aus der 2. Fußball-Bundesliga ab nach einem 1:1 gegen Darmstadt. Der Vereinschef kann es nicht fassen.
2: Fußball ist manchmal grausam und heute ist grausam. Vor einem Jahr haben wir gejubelt und jetzt, ja, leider nicht. Dementsprechend müssen wir den Gang jetzt antreten.
0: Münster war erst vor 2 Jahren wieder in die 2. Liga aufgestiegen. Das Stadion wird gerade ausgebaut. Düsseldorf kann dagegen den Klassenerhalt noch schaffen. Das Team hat zu Hause gegen Aufstiegskandidat Elversberg 3:1 gewonnen. In der 1. Liga hat Köln das letzte Heimspiel der Saison verloren, 1:3 gegen Heidenheim. Bei Mainz gegen Union Berlin steht's im Moment 1:1.
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0: In der Nacht regnet es, vor allem von der Eifel bis nach Ostwestfalen. Teilweise ist Gewitter dabei, Starkregen, Hagel und auch Sturm. 3 bis 8 Grad maximal. Morgen wird vor allem der Nachmittag nass und windig und dazu wird es deutlich kälter. In Bad Berleburg bis 6 Grad, in Bad Münstereifel 8, in Porta Westfalica und Aalen 10 und in Heinsberg bis 12 Grad. Dienstag etwas Sonne und Regen und dazu bleibt es kühl.

Und dieser Bieber-Cella-Hype ist sowas von real, Leute. Ihr hört einen Live-Diggi, ich bin Janina, hi. Und wir können sagen, was wir wollen über die Gigs von Justin Bieber beim Coachella-Festival. Aber dieses Jahr ist es einfach das Bieber-Cella gewesen. Dieser Typ hat mal wieder einen kompletten Hype ausgelöst und ist auf Platz 1 der deutschen Single-Charts gelandet. Aber mit einem Song, der 14 Jahre alt ist. What the fuck? Und ich bin ehrlich, ich habe noch nie vorher von diesem Song gehört. Es geht um den Song Beauty and the Beat. Hat Justin Bieber 2012 gedroppt, zusammen mit Rapstar Nicki Minaj. Der ist damals auf Platz 53 gelandet und hat auch irgendwie kaum jemanden gejuckt, habe ich das Gefühl. Aber jetzt hat Justin Bieber ihn auf dem Coachella performt und boom, direkt auf Platz 1 gelandet. Ich habe mir so vorgestellt, das ist doch eigentlich wie so eine abgestandene Cola im Kühlschrank. Und dann holst du die bei der nächsten Party nochmal raus, packst sie in so einen Longdrink und dann wird dieser Longdrink zufällig der Drink des Abends. Wegen dieser abgestandenen Cola. Also, er hat es mal wieder geschafft. Justin Bieber ist eine Hype-Maschine und das feiern wir. Hier ist sein 14 Jahre alter Track mit seiner richtig cuten Babystimme noch. Das ist Beauty and the Beat zusammen mit Nicki Minaj jetzt in 1Live Diggi.

0: Also ganz ehrlich, allein der Name schon irgendwie cool. Cthulhu, The Cosmic Abyss, ist ein neues Videospiel, über das wir jetzt sprechen hier in 1Live Digi. Da geht's um so ein Gruselwesen mit Flügeln und Tentakeln. Cthulhu eben, das sich vor zig Jahren mal so ein Horrorautor ausgedacht hat. Und das Spiel gezockt hat schon mal meine Digi-Kollegin Joanna. Joanna, dann sag mal, jetzt im Spiel sind wir wahrscheinlich dann auch in einer Welt, in der eben dieses gruselige Ding auch lebt, ne?
1: Genau, und hier spielen wir Noah, der ist Agent einer Organisation, die so okkulte Ereignisse untersucht. Und als eine Kollegin von ihm dann verschwindet, führt ihn die Suche nach ihr bis runter zu einer Forschungsstation. Die ist so tief im Ozean, wie man sich das nur vorstellen kann. Mhm. Ja, und als er dort ankommt, sind alle Forscher verschwunden. Er ist aber scheinbar trotzdem nicht allein.
2: Who's there? Who's there? I thought I saw something.
1: Hat irgendwas oder irgendwen gesehen? Die Forscher hier haben nämlich nach einer mysteriösen Stadt gesucht und die Dinge, die sie dabei gefunden haben, die haben ihnen so langsam den Verstand geraubt und auch etwas in die Station gelockt.
0: Klingt super creepy. Also verlassene Station tief auf dem Meeresboden, super creepy Monster, weirder Kult, also nix für die Schisser unter uns, oder?
1: Jein, die Atmosphäre, die ist schon beklemmend und die ist auch ein bisschen gruselig, aber eigentlich ist es tatsächlich ein Detektivspiel. Also die meiste Zeit laufen wir nämlich durch diese Station oder wir tauchen in unbekanntes Gebiet, um Hinweise zu finden, was eben mit der Crew passiert ist. Dafür gucken wir uns dann Gegenstände an, lesen Mails und müssen auf einer Mindmap so Hinweise kombinieren. Und richtig kombiniert kommen wir der Lösung halt näher. Aber sind die Schlüsse falsch, dann verlieren wir auch nach und nach den Verstand. Ja. Und ich sag mal so, ist mir schneller passiert, als mir lieb war.
0: Oh nein! Na gut, aber zum Glück ist er ja wieder da bei dir, Joanna. Wenn ihr Bock habt, es zu probieren, das neue Videospiel Cthulhu, The Cosmic Abyss, ist jetzt draußen für Konsole und PC.

0: 1 Live Digi mit mir, mit Julian. Und ich möchte die Zeit nutzen, um euch jetzt mal was von Bert zu erzählen. Bert, das ist ein Elch, den haben wir im ARD Morgenmagazin kennengelernt. Und Bert, der hat ein Problem, was viele von euch vielleicht auch kennen, denn Bert ist Single. Und dadurch ist er irgendwie auch so ein bisschen einsam. Aber was mir persönlich an Bert gefällt und wovon wir vielleicht alle auch noch so ein bisschen was lernen können, er ist kreativ und er ergreift die Initiative.
1: Bert ist nicht nur Deutschlands einzig sesshafter, sondern auch einsamster Elch. Weil er keine Artgenossen findet, sucht er offenbar bei den Kühen Ersatz.
2: Die Kühe, sag ich mal, flüchten. Das heißt, er sucht sich so eine Lieblingskuh aus. Und da läuft er den ganzen lieben Tag lang hinterher, wenn er nachher so richtig rauschig ist. Und dann geht es über die ganze Weide hin, mal hinterher, immer so 10 Meter hinter der Kuh.
1: Ein paar Mal hat er versucht aufzureiten, aber vergeblich.
0: Kleiner Tipp, wenn jemand wegläuft, dann lasst es sein.

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1: 22 Uhr, ich bin Mathis Trapp. Von Ärztevertretern kommen neue Vorschläge in Sachen Alkohol. Der Verband Marburger Bund ist dafür, dass harte Sachen nur noch in speziellen Geschäften verkauft werden sollten. Mehr von Stefan Hase.
2: Bisher kann man hochprozentigen Alkohol ja so gut wie überall kaufen, zum Beispiel im Supermarkt, am Kiosk oder an der Tankstelle. Das will der Marburger Bund verbieten und stattdessen sogenannte Liquor-Stores einführen, wie es sie schon lange zum Beispiel in Skandinavien gibt. Dort dürfen ausschließlich Erwachsene ab 20 Jahren höherprozentigen Alkohol kaufen. Laut Weltgesundheitsorganisation auch mit Erfolg. Dort wird weniger Alkohol getrunken als in den meisten anderen europäischen Ländern.
1: Unklar ist, ob die Politik die Idee der Ärztevertreter gut findet und es wirklich dazu kommen könnte. In den Niederlanden sind 4 deutsche Passagiere angekommen, die auf dem Kreuzfahrtschiff mit dem Hunter-Virus waren. Sie werden in solchen Schutzanzügen am Flughafen abgeholt. Dabei helfen auch die Feuerwehren aus Essen und Dortmund. Dieser Virusexperte sagt, dass man keine Angst vor einer neuen Pandemie haben muss.
3: Wir wissen von einer Geburtstagsparty, auf der ein Infizierter war. Aber selbst Leute, die mit ihm am Tisch saßen, haben sich nicht infiziert. Die Übertragbarkeit dieser Viren ist nicht wie bei Covid-19.
1: Alle, die auf dem Schiff waren, sollen jetzt in Quarantäne. Es kann Wochen dauern, bis das Hunter-Virus ausbricht. Noch vor ein paar Jahren gab es regelmäßig krasse Explosionen in NRW, weil Diebe Geldautomaten in die Luft gesprengt haben. Das passiert laut Polizei aber weiter weniger. Demnach gab es in diesem Jahr erst 8 Fälle. Vor 4 Jahren waren es im Mai schon 70. Der Grund ist einfach, inzwischen sind fast alle Geldautomaten mit Farbpatronen ausgestattet. Die machen die Geldscheine unbrauchbar. In der Fußball-Bundesliga hat der 1. FC Köln das letzte Heimspiel der Saison verloren, 1:3 gegen Heidenheim. Köln hat den Klassenerhalt zwar schon sicher, durch den Sieg hat jetzt aber auch Heidenheim noch eine Chance, in der ersten Liga zu bleiben. Am letzten Spieltag entscheidet sich, wer von den 3 Tabellenletzten noch den Relegationsplatz schafft. Hamburg und Freiburg haben heute 3:2 gespielt, Mainz und Union Berlin 1:3.
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1: Vor allem von der Eifel bis nach Ostwestfalen regnet es in der Nacht, teilweise auch kräftig, mit Gewittern, Starkregen, Hagel und Sturm, dazu 3-8 Grad maximal. Morgen wird vor allem der Nachmittag nass und dazu wird es deutlich kälter, in Monschau höchstens 7 Grad, in Menden 9, in Soest und Bonn 10 und in Bottrop bis 12 Grad. Dienstag auch viele Wolken, etwas Sonne und zeitweise Schauer.

0: Hier ist Leo in 1Live.dg und jetzt ist vielleicht der perfekte Zeitpunkt, euch nochmal ein Eis mitzunehmen auf dem Weg nach Hause. Ich war letztens in einer Eisdiele und die hatten eine Eissorte, von der ich noch nie gehört hatte. Habe ich direkt bestellt. Das hieß Omas Teigschüssel. Und da habe ich gedacht, das klingt ja fantastisch. Habe es bestellt und da habe ich gedacht, das ist ja mega lecker. Aber nach so ein paar Löffeln ist mir aufgefallen, warte mal, das ist einfach Cookie Dough. Das ist einfach Cookie Dough, aber deutsche Cookie Dough. Welcher Typ Eis seid ihr?
1: POV. Bei abgefahrenen Speiseeissorten hältst du es wie Lukas Podolski.
2: Welches Eis Poldi bestellt, das war eh klar.
3: Ich bin nicht der Fan von diesen Kreaturen, sondern ich habe immer diese Standardsorten. Vanille, Stracciatella, Erdbeer, Zitrone.

0: Hey Leute, hier ist Lennart in 1Live Digi. Ich wollte euch kurz zeigen, was ich im Archiv gefunden habe. Hier auf dem Computer im 1Live Digi Studio. Ich habe einen Ton gefunden von Musiker Kevin Parker. Hey, das ist der Typ vom Musikprojekt Tame Impala. Hier kommt der Ton.
1: Psychedelic R&B.
0: Okay, er überlegt halt, bevor er antwortet. Aber wie er überlegt, ich finde, das macht ihn gleich dreimal sympathischer. Ich glaube, das können nur Musiker beim Überlegen quasi schon anfangen zu singen. Hört ihr diese Melodie in seiner Stimme?
1: Psychedelic R&B.
0: Finde ich witzig. Tame Impala ist übrigens gerade nochmal bekannter geworden, weil es gibt ja jetzt diesen Remix, den Jenny Remix. Jenny hier, die von Blackpink. Und zwar den Jenny Remix vom Song Dracula. Na klar, lass mal hören jetzt hier in 1Live Digi. Tame Impala, Jenny mit Dracula im Jenny Remix.

0: Leute, ich sag's nur ungern, aber ich glaube, das Ruhrgebiet ist die most iconic Region Deutschlands, oder? Ich bin Janina und ich habe selber mal im Ruhrpott gelebt. Ey, das ist so eine Welt für sich. Du merkst irgendwie immer noch die Nachwehen so des Bergbaus, auch so in der Sprache, nicht? Und überall riecht's nach Currywurst, nach Bier. Jeder liebt Herbert Grönemeyer. Ihr wisst, was ich meine. Und aus dem Pott, genauer gesagt aus Bochum, kommt jetzt auch ein Game. Kralon heißt das. Und du merkst in diesem Game so richtig, ey, da steckt auch Ruhrpott drin, komplett. Digi-Kollege Tobi hat's schon angezockt. Was müssen wir bei Kralon machen, Tobi?
1: Ja, also Kralon, das ist der Held unseres Spiels. Der ist auf der Jagd nach einem Monster und eben dieses Monster hat ihn in diese Grube, diese alte Mine geschmissen und da muss er einen Weg rausfinden. Am Anfang hast du absolut nichts. Keine Waffe, keine Rüstung und auch keinerlei Hilfen. Das Spiel nimmt dich auch nicht großartig an die Hand mit Tutorials oder so, sondern wirklich oldschoolig Learning by Doing. Gespielt wird aus der Ego-Perspektive und es ist halt echt finster da unten.
0: Macht das denn Bock, Tobi?
1: Also, man muss sich drauf einlassen. Man muss dazu sagen, es ist ein Indie-Titel. Es ist technisch leider noch ein bisschen unrund. Und das Kampfsystem ist leider, muss man sagen, schlecht. Ja, wenn du im Nahkampf mit den Gegnern kämpfst, ob du die getroffen hast oder nicht, das ist so ein bisschen Glücksspiel. Es gibt jetzt auch keine große Story- und Videosequenzen oder so. Aber es gibt unheimlich viel zu entdecken im Spiel. Und mich hat echt gepackt, dass es eben nicht so ein Berieseln lassen ist, sondern dass du wirklich selber aktiv werden musst und selber nachdenken musst. Und dadurch verging die Zeit wirklich, wirklich gut. Gut, man muss sich einfach drauf einlassen und reintauchen und dem Spiel eine Chance geben. Und deswegen, wenn man das macht, dann macht es wirklich Bock, ist aber auch nicht für jeden was.
0: Okay, also Kralon, nix für mal nebenbei, gibt's für PC, Xbox und PlayZ. Und falls ihr das mal so for free anzocken wollt, bei Steam gibt's da jetzt eine Gratis-Demo. Ich dachte, ich sag's euch mal, nicht? 1 Live.

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1: Die Nachrichten mit Nina Lenz für guten Abend. Der Vorschlag von Russlands Präsident Putin, Altkanzler Schröder als Vermittler im Ukraine-Krieg einzusetzen, stößt in der deutschen Politik auf ein geteiltes Echo. Unterschiedliche Stimmen gibt es aus der SPD. Der Bundestagsabgeordnete Stegner sieht in Putins Vorschlag eine Möglichkeit.
2: Ich glaube, ob das was taugt, kann man nur dadurch testen, dass man es versucht. Und jeder noch so kleine Versuch muss unternommen werden, um zu einem Frieden zu kommen. Es geht also jetzt nicht um Schröder, der weder Vermittler ist, sondern darum, dass jeder Weg genutzt wird, herauszufinden, ob man einem Waffenstillstand und einem Friedensschluss näher kommen kann.
1: Auch die AfD zeigte sich offen. Viele andere Parteien reagierten auf das Angebot mindestens mit Skepsis, darunter Grüne, Linke und FDP und auch die Bundesregierung. Die Gründe dafür schätzt Norbert Hahn, ARD-Korrespondent für Moskau, ein.
3: Wenn man weiß, wo Schröder steht oder zumindest wo ihn alle verorten, dann ist das allein schon ein Grund, ihn nicht zu nehmen. Und die Bundesregierung hat es ja auch inzwischen schon erklärt, wir wollen keinen Schröder und wir wollen auch nicht diese Vorschläge aus Moskau.
1: Aus Regierungskreisen hieß es außerdem, Putins Vorschlag reihe sich ein in eine Serie von Scheinangeboten. Die vier deutschen Passagiere des Kreuzfahrtschiffes MV Hondius sind in den Niederlanden angekommen. Sie wurden nach dem Ausbruch des Hunter-Virus in Spanien vom Schiff evakuiert. Nun werden sie vom Flughafen Eindhoven nach Frankfurt gefahren. Dort werden sie erneut untersucht und kommen anschließend in Quarantäne. Die Inkubationszeit des Hunter-Virus kann Wochen betragen. Die Vorsitzende des Deutschen Gewerkschaftsbundes Fahimi hat vor Angriffen auf Arbeitsrechte und den Sozialstaat gewarnt. Auf dem Bundeskongress des DGB sagte sie, man erkenne, wie versucht wird, den 8-Stunden-Tag in Frage zu stellen oder soziale Sicherungssysteme auszuhöhlen. Bei einem Halbmarathon in den Niederlanden hat es einen tragischen Unfall gegeben. Eine 15 Jahre alte Läuferin ist rund 4 Kilometer vor dem Ziel zusammengebrochen und gestorben. Das Mädchen hatte bei dem Halbmarathon in der Stadt Leiden gar nicht mitlaufen dürfen. Die Altersgrenze lag bei 16 Jahren.
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1: Die A1 im Kreuz Dortmund-Unna wird morgen früh in Fahrtrichtung Bremen planmäßig wieder freigegeben. Um 5 Uhr soll die Sperrung aufgehoben werden. Björn Henke für WDR aktuell.
4: Das bestätigte eine Sprecherin der Autobahn GmbH auf Nachfrage des WDR. Das wichtige Autobahnkreuz östlich von Dortmund wird grundlegend umgebaut. An diesem Wochenende stand die Sanierung eines etwa 1 Kilometer langen Abschnitts nördlich des Kreuzes auf dem Programm, bevor demnächst die Sanierung der Fahrbahn in Richtung Süden ansteht.
1: Das Wetter in Nordrhein-Westfalen. Heute Nacht regnet es vor allem zwischen der Eifel und Ostwestfalen teilweise auch kräftig mit Gewittern, dabei 8 bis 3 Grad. Morgen den ganzen Tag lang regnerisch, dabei windig. In Schleiden bis 8, in Bonn bis 10, in Xanten bis 12 Grad. Das war WDR aktuell.

0: Lisa hier, ein FDG. Wenn ich den Namen Imbüren höre, muss ich immer direkt an Handball denken, ehrlich gesagt, weil zwei meiner engsten Freundinnen damals zusammen in der Handballmannschaft gespielt haben und die sind einmal im Jahr nach Imbüren gefahren, auf Mannschaftsfahrt. Ich weiß also original nichts über diese Stadt, außer dass meine Girls sich da halt hin und wieder mal richtig einen reingestellt haben. Was ich jetzt aber quasi neu dazugelernt habe, ist, dass da letztens der Schornstein von einem Kohlekraftwerk weggesprengt wurde. Das weiß ich von meinen KollegInnen von WDR Aktuell.
1: In Imbüren wird der 275 Meter hohe Schornstein gesprengt. Petra Brünstrup ist für WDR Aktuell in Imbüren. Wie ist der Stand der Dinge?
2: Die Detonation, die muss jetzt jede Sekunde erfolgen. Die Menschen hier auf dem Gelände in sicherer Entfernung vom Ort der Sprengung entfernt, die blicken in den...
1: Oh. Da habe ich was explodieren gehört. Das könnte natürlich sein, dass das die Leitung zum Abbruch geführt hat.

0: Ihr habt eins Live Digi und ich weiß nicht, ob ihr es wusstet, aber
1: Olivia Rodrigo does it all and she looks really cool doing it.
0: Olivia Rodrigo macht gerade alles und sieht dabei auch noch ziemlich cool aus. Sagt sie selbst und ey, es stimmt. Olivia ist hart busy. Sie war zum Beispiel als Host bei Saturday Night Live, dieser legendären Late-Night-Show in den USA.
2: Olivia, Host and Musical Guest. Get ready. This week's all about you.
1: Aw, oh, thanks.
0: Oh, ja, also da wurde schon ganz schön der rote Teppich für sie ausgerollt oder wie man das sagt. Und klar, sie nimmt es gerne an, weil sie ist natürlich auch hart im Promo-Modus, ne, für ihr neues Album, das ja im Juni kommt. You Seem Pretty Sad for a Girl So in Love, was angeblich wohl ein Album voller Spaß, Liebe und Leidenschaft werden soll, mit ganz vielen Happy Songs, was insofern ja doch was Neues wäre, weil bisher kennen wir sie ja eher so mit ihren traurigeren Liedern. Ne? Was noch? Naja, so richtig lässt Olivia nichts raus, was das neue Album angeht, außer, dass es wohl einen roten Faden haben soll.
1: I can't give too much away. But the string is important in the themes of the album. I can't say too much.
0: Okay, also dann bleiben wir einfach mal gespannt drauf, gucken, was kommt. Aber können ja schon mal so ein bisschen rumspekulieren innerlich, weil einen Song vom neuen Album, den haben wir ja schon jetzt für euch in der Playlist in 1Live Digi. Olivia Rodrigo nehme ich mit. Drop Dead.

0: Eins Live Digi hier, mal eben mit einer kurzen Frage. Wo war bei euch der Sommer eures Lebens? Also wo habt ihr den geilsten Sommer ever verbracht? Welchen Ort verbindet ihr damit? Ich bin mir sicher, dass wenn ihr jetzt mal gut nachdenkt, dass bei ein paar von euch da bestimmt auch ein Badesee eine Rolle spielt. Und schwupps ist es bei euch dann vielleicht auch so wie im neuen Buch von Carly Fortune, heißt Überraschung, der Sommer unseres Lebens. Gesa aus dem Digi-Team, hier mal mit der Story.
1: Also es geht hier um Alice, sie ist Anfang 30, Fotografin, frisch getrennt und irgendwie ist ihr alles zu viel gerade. Sie weiß nicht mehr, was sie von ihrem Leben will, wer sie wirklich ist und deshalb entscheidet sie sich, eine Auszeit zu nehmen mit ihrer Oma in einem Ferienhaus und dieses Ferienhaus ist eben an diesem schönen Badesee.
0: Gut, Urlaub mit der Oma, fair enough, kann man machen. Klingt jetzt aber nicht so spannend.
1: Na, aber du weißt auch noch nichts von Charlie, ne? Er ist ihr Nachbar und er ist nicht nur super heiß, er ist auch noch sehr witzig, klug und mega flirty unterwegs und er sieht Alice. Also ich finde, er sieht sie so richtig, er fordert sie heraus und schafft es irgendwie auch ihren Blick zurechtzurücken, dass sie dann auch selbst wieder erkennt, wie toll sie eigentlich ist.
0: Okay, klingt jetzt ein bisschen zu perfekt, muss ich ehrlich sagen. Gibt's da irgendwie einen Haken?
1: Naja, auch Charlie trägt schon sein Päckchen, ist nicht ganz ehrlich zu Alice, aber ja, was soll ich sagen, das ist hier schon so ein Happy Read. Also die Figuren sind alle super sympathisch. Es geht um Selbstfindung, um Mut, Vertrauen, Freundschaft, Liebe und vor allem eben auch um den Sommer. Also gönn dir bitte diese Auszeit und ab an See.
0: Also große Empfehlung hier von Digi-Bücherfrau Gesa Wegehäng über Der Sommer unseres Lebens von Carly Fortune.

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1: Die Nachrichten mit Ronald Lessig. Guten Abend. Die deutschen Passagiere des Kreuzfahrtschiffes MV Hondius sind auf dem Weg nach Frankfurt. Sie sind nach dem Ausbruch des Hantavirus am Sonntag in Teneriffa vom Schiff evakuiert und von dort in die Niederlande geflogen worden. In Frankfurt werden sie wieder untersucht und kommen dann in Quarantäne. Dieser Hantavirus-Experte sagt, man müsse keine Angst vor einer neuen Pandemie haben.
2: Wir wissen von einer Geburtstagsparty, auf der ein Infizierter war. Aber selbst Leute, die mit ihm am Tisch saßen, haben sich nicht infiziert. Die Übertragbarkeit dieser Viren ist nicht wie bei Masern, ist nicht wie bei
3: Covid-19.
1: Die Inkubationszeit des Hantavirus kann einige Wochen betragen. Bestätigt sind bisher 6 Fälle unter den Passagieren des Kreuzfahrtschiffes. 3 Menschen starben. Die Bundesregierung ist skeptisch gegenüber dem jüngsten Gesprächsangebot von Russlands Präsident Putin zu einem möglichen Ende des russischen Angriffskrieges in der Ukraine. Sie spricht von einem Scheinangebot. Putin hatte Altkanzler Schröder als möglichen Vermittler ins Spiel gebracht. Er ist Putin seit Jahren verbunden und kann nach Einschätzung der Bundesregierung keine neutrale Rolle übernehmen. Venezuela berichtet von schweren Umweltschäden durch eine Ölpest in Trinidad und Tobago. Laut dem venezolanischen Außenministerium hat das Öl Schäden entlang der Küste von mindestens 2 Bundesstaaten sowie einem Golf nahe Venezuela verursacht. Die Ölverschmutzung sei eine Bedrohung für das ökologische Gleichgewicht in der Region. In der Fußball-Bundesliga hat der 1. FC Köln das letzte Heimspiel der Saison verloren mit 1:3 gegen Abstiegskandidat Heidenheim. Dieser hat nun noch Chancen auf den Relegationsplatz. Außerdem gewann Union Berlin in Mainz mit 3:1 und der Hamburger SV hat gegen Freiburg gewonnen mit 3:2.
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1: Beim Duisburger Rhein-Ruhr-Marathon wurde ein Rekord aufgestellt. 42 Läuferinnen und Läufer aus 42 Ländern sind die über 42 Kilometer gemeinsam gelaufen. Annette Selle, WDR Duisburg.
4: Angeführt wurde die Aktion von Ausdauersportler Joey Kelly. Sie soll ein Zeichen für Vielfalt setzen und den Rhein-Ruhr-Marathon weltweit bekannter machen. Die Beteiligung dieses Jahr war ebenfalls ein neuer Rekord. Über alle Kategorien hinweg liefen und rollten laut Organisatoren rund 9.500 Menschen durch Duisburg. Gefreut haben sich Läuferinnen und Läufer vor allem über die Stimmung entlang der Strecke.
1: Das Wetter in Nordrhein-Westfalen. In der Nacht regnet es bei 8 bis 3 Grad. Tagsüber zieht der Regen erst ab, am Nachmittag neue Schauer. Dazu in Waldbröl bis 8 Grad, in Bad Salzuflen bis 10 und in Jülich bis 11 Grad. Das war WDR aktuell.
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